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1: Mit Helen Martin. Der Hunter-Virus-Ausbruch auf einem Kreuzfahrtschiff dürfte bei so manchem schlechte Erinnerungen hervorgerufen haben an Corona. Der Chef des Robert-Koch-Instituts, Lars Schade, hat im ZDF aber betont,
2: ja, das Hunter-Virus ist natürlich für die Personen, die es betrifft und die daran erkranken, ein Virus, das eben sehr schwer krank machen kann. Aber die gute Nachricht ist eigentlich, das ist kein Virus, das sich verbreitet. Und insofern kann ich, glaube ich, sagen, ich sehe eigentlich keine Gefährdung für die Bevölkerung in Deutschland und auch keine Pandemiegefahr.
1: Mittlerweile wurden 94 Passagiere des Schiffs von Teneriffa ausgeflogen. 4 Deutsche sind gerade auf dem Weg nach Frankfurt. Von dort werden sie in ihre Bundesländer gebracht. War es das mit der Entlastungsprämie von 1.000 Euro? Sowohl Bayerns Ministerpräsident Söder als auch seine Kollegin aus Mecklenburg-Vorpommern, Schwesig, halten die Idee für gescheitert. Beide fordern stattdessen eine Einkommenssteuerreform. Bundeskanzler Merz hatte angekündigt, dass über weitere Entlastungen für die Bürger gesprochen werden soll. Das soll morgen beim Koalitionsausschuss passieren. Die Bundesnetzagentur warnt vor moderat steigenden Gaspreisen. Agenturchef Müller hat im Redaktionsnetzwerk Deutschland gesagt, nach Ablauf der Preisgarantien könne es bei Anschlussverträgen zu Preissteigerungen kommen. Beim Strom sei die Entwicklung umgekehrt, der werde tendenziell günstiger durch den hohen Anteil an erneuerbaren Energien. Die gesetzlichen Krankenkassen fordern von Bund und Ländern mehr Geld für die Pflegeversicherung. GKV-Chef Blatt hat der Rheinischen Post gesagt, würden die Länder die Investitionskosten in Heimen übernehmen, könnten Bewohner sofort um rund 500 Euro pro Monat entlastet werden. Gesundheitsministerin Wagen will Vorschläge für eine Reform vorlegen, um die Finanznot der Kassen zu lindern. Zum Abschluss des vorletzten Spieltags in der Fußball-Bundesliga hat Union Berlin einen historischen Erfolg eingefahren. Das 3:1 in Mainz war der erste Sieg unter Trainerin Marie-Louise Eter. Zuvor hatte sich Heidenheim einen Showdown im Abstiegskampf erspielt. Der FCH siegte mit 3:1 in Köln. Damit gehen die letzten 3 der Tabelle, also Wolfsburg, Heidenheim und St. Pauli, punktgleich in den letzten Spieltag. Im ersten Sonntagsspiel gewann Hamburg gegen Freiburg mit 3:2.
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2: Mit Helen Martin. Der Hunter-Virus-Ausbruch auf einem Kreuzfahrtschiff dürfte bei so manchem schlechte Erinnerungen hervorgerufen haben an Corona. Der Chef des Robert-Koch-Instituts, Lars Schade, hat im ZDF aber betont,
3: ja, das Hunter-Virus ist natürlich für die Personen, die es betrifft und die daran erkranken, ein Virus, das eben sehr schwer krank machen kann. Aber die gute Nachricht ist eigentlich, das ist kein Virus, das sich verbreitet. Und insofern kann ich, glaube ich, sagen, ich sehe eigentlich keine Gefährdung für die Bevölkerung in Deutschland und auch keine Pandemiegefahr.
2: Mittlerweile wurden 94 Passagiere des Schiffs von Teneriffa ausgeflogen. 4 Deutsche sind gerade auf dem Weg nach Frankfurt. Von dort werden sie in ihre Bundesländer gebracht. War es das mit der Entlastungsprämie von 1.000 Euro? Sowohl Bayerns Ministerpräsident Söder als auch seine Kollegin aus Mecklenburg-Vorpommern, Schwesig, halten die Idee für gescheitert. Beide fordern stattdessen eine Einkommenssteuerreform. Bundeskanzler Merz hatte angekündigt, dass über weitere Entlastungen für die Bürger gesprochen werden soll. Das soll morgen beim Koalitionsausschuss passieren. Die Bundesnetzagentur warnt vor moderat steigenden

0: Reform vorlegen, um die Finanznot der Kassen zu lindern. Zum Abschluss des vorletzten Spieltags in der Fußball-Bundesliga hat Union Berlin einen historischen Erfolg eingefahren. Das 3:1 in Mainz war der erste Sieg unter Trainerin Marie-Louise Eter. Zuvor hatte sich Heidenheim einen Showdown im Abstiegskampf erspielt. Der FCH siegte mit 3:1 in Köln. Damit gehen die letzten drei der Tabelle, also Wolfsburg, Heidenheim und St. Pauli, punktgleich in den letzten Spieltag. Im ersten Sonntagsspiel gewann Hamburg gegen Freiburg mit 3:2.
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1: Und jetzt die aktuelle von Harry Styles, American Girls.
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1: Und jetzt ganz frisch die aktuelle von Teddy Swims, Mr. Know-It-All.
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1: Und jetzt ganz frisch die aktuelle von Olivia Rodrigo, Drop Dead.
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1: 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Morgen, Nathalie.
2: Hallo, guten Morgen.
1: Trocken.
2: Ja,
1: im Moment.
2: Trocken im Moment, das stimmt. Nach den Gewittern gestern Abend aktuell 12 Grad im Hirschgarten, 11 Grad in Sauerlach im Landkreis München. Wir starten in eine wechselhafte Woche. Heute Wolken, etwas Sonne, Gewitter und Schauer, dazu windig, 17 Grad. Morgen, übermorgen Sonne, Wolken, meist trocken, aber kühler. Morgen nur maximal 10 Grad.
1: Hier sind sie, die ersten News des neuen Tages.
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4: Mit Helen Martin. Guten Morgen. Die Entlastungsprämie von 1.000 Euro. Sie ist vom Tisch, zumindest für CSU-Chef Söder. In der ARD hat er gesagt:
5: Es war eine gut gemeinte Idee, es hat sich dann aber in den Tagen danach gezeigt, dass sie in der Wirtschaft auf großen Widerstand gestoßen ist. Ich hatte eigentlich gedacht, dass es davor Absprachen gegeben hätte mit der Wirtschaft, ob das vielleicht gut sein könnte, war offenkundig nicht der Fall.
4: Am Freitag hatte der Bundesrat die Prämie abgelehnt. Morgen, also am Dienstag, trifft sich der Koalitionsausschuss, um darüber zu sprechen, wie man die Bürgerinnen und Bürger noch entlasten könnte. Nach dem Veto des Bundesrats ist die geplante Entlastungsprämie für Arbeitnehmer wohl vom Tisch. CSU-Chef Söder und SPD-Ministerpräsidentin Schwesig raten der Bundesregierung, das Vorhaben abzuhaken und stattdessen gleich eine Einkommensteuerreform anzugehen. Am Dienstag dürfte das Thema im Koalitionsausschuss diskutiert werden. Die gesetzlichen Krankenkassen fordern von Bund und Ländern mehr Geld für die Pflegeversicherung. GKV-Chef Blatt hat der Rheinischen Post gesagt, würden die Länder die Investitionskosten in Heimen übernehmen, könnten Bewohner sofort um rund 500 Euro pro Monat entlastet werden. Gesundheitsministerin Wagen will Vorschläge für eine Reform vorlegen, um die Finanznot der Kassen zu lindern. 600 Kilometer in 96 Stunden. Das hat Läufer Adas Sachi zwar nicht geschafft, aber er ist trotzdem im Ziel im US-Bundesstaat Kalifornien angekommen. 123 Stunden ist der Berliner gelaufen, bis er den Santa Monica Pier bei Los Angeles erreicht hat. Gestartet war er im Death Valley in Kalifornien. Hunderttausende haben seinen Lauf im Livestream verfolgt. Die Fußballer von Union Berlin haben das letzte Sonntagsspiel dieser Bundesliga-Saison gewonnen. 3:1 der Sieg in Mainz, der erste unter Interimstrainerin Marie-Louise Ether. Zuvor sorgte Heidenheim für maximale Spannung im Abstiegskampf. Nach dem 3:1-Sieg in Köln gehen der letzte, vorletzte und der Relegationsplatz, also St. Pauli, Heidenheim und Wolfsburg, punktgleich in den letzten Spieltag. Im ersten Sonntagsspiel hatte Hamburg mit 3:2 gegen Freiburg gewonnen.
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1: Besser ankommen mit dem besten Stau- und Blitzerservice für München. Aktuell habt ihr freie Fahrt.
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1: Für den allerersten Blitzer ruft durch 089 4x38. Danke und gute Fahrt.
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1: Guten Morgen.
2: Guten Morgen.
1: In einem Baumarkt in der Region, da arbeitet seit kurzem ein ganz besonderer Mitarbeiter.
2: Und zwar Schotti, ein menschlicher Roboter.
1: Ja, was der alles kann und warum der Österreicher spricht, das hört ihr gleich.

0: In einem Baumarkt in der Region, da arbeitet seit kurzem ein ganz besonderer Mitarbeiter.
1: Ja, er heißt Schotti und ist ein humanoider Roboter.
0: Ja, guten Morgen.
1: Guten Morgen, hey.
0: 8:08 haben wir es, die Mike Thiel Show hier auf Kommen 96.3 am frühen Montag. Philipp Schwetz vom Sonderpreis Baumarkt in Pöcking im Landkreis Passau. Wie schaut euer Roboter genau aus?
2: Der ist so circa 1,20 groß. Von der Gestik und Motorik ist er ganz ähnlich wie ein Mensch. Kann sogar Hand reichen und redet mit den Kunden. Momentan noch auf Österreichisch, weil tatsächlich der chinesische Hersteller noch kein bayerisches Sprachmodul hat. Aber sonst wirkt er unseren Kunden sehr vertraut.
1: Das ist witzig.
0: Hört mal, wie das klingt.
3: Servus, ich bin der Schotti, der Baumarktroboter. Ohne mich findest du hier nichts.
1: Nochmal bitte.
3: Servus, ich bin der Schotti, der Baumarktroboter. Ohne mich findest du hier nichts.
0: Ja, eindeutig der Wiener Schmäh.
1: Ja, und Philipp, ihr trainiert den Roboter gerade, damit er den Kunden zeigen kann, wo sie was finden. Das ist ja immer so die meistgestellte Frage im Baumarkt.
2: Ja, genau, wo ja immer so der Mythos herrscht, dass sich da die Mitarbeiter in den Gängen verstecken. Und diese Frage, wo finde ich weiße Farbe, soll der Roboter dem Kunden beantworten und jetzt nicht einen Mitarbeiter ersetzen. Das ist nicht das Ziel. Wenn es ins Detail geht, dann brauchen wir natürlich weiterhin unsere Mitarbeiter, die detailliert beraten können.
1: Ja, das ist schön zu hören. Wir laden euch später noch ein Video hoch auf unserer Insta-Seite von Roboter Schotti. Klickt gerne mal rein.
0: Ja, und wie die Kunden auf ihn reagieren und welches besondere Talent er noch hat, das hört ihr um 7:45.
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0: Fritz. Die beste Nachricht zuerst. Wir haben mal wieder eine kurze Arbeitswoche.
1: Yes. Donnerstag ist der Feiertag, Christi Himmelfahrt und Vatertag.
0: Guten Morgen.
1: Morgen, hey.
0: Viertel nach fünf, die Mike-Thiel-Show hier auf Gong 96.3. Wir checken, was so alles ansteht. Heute wird unser neuer Münchner Oberbürgermeister Dominik Krause offiziell vereidigt. Sein Vorgänger Dieter Reiter überreicht ihm die Amtskette. Und der neue Stadtrat kommt heute auch noch zum ersten Mal zusammen.
1: Ja, dann freuen wir uns auf Donnerstag. Da startet die 7. Staffel von LOL, Last One Laughing, auf Amazon Prime. Mit dabei sind dieses Mal unter anderem Teddy Tech, Martina Hill und Michelle Hunziker.
0: Dann sitzen am Samstag wieder Millionen Menschen weltweit vorm TV und schauen das ESC-Finale. Für uns tritt ja Sarah Engels an. Ihren Song hört ihr später um kurz nach halb acht in der Shitparade.
1: Und dann ist am Sonntag eine Menge los in der City. Am Altstadtring steigt der Benefizlauf Giro di Monaco von 11 bis 13 Uhr. Und am Marienplatz die Meisterfeier vom FC Bayern.
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0: vor halb sechs. Endlich haben sie ihre geliebte Eisbachwelle wieder.
1: Wir sind sehr froh, dass wir jetzt endlich wieder surfen können.
2: Auf jeden Fall ist mal wieder voll ungewohnt. Man war jetzt echt lange nicht mehr, aber richtig schön.
3: Ja, für manchen Surfer war es das schönste Wochenende des Jahres. Seit Monaten haben sie darauf hingefiebert, endlich wieder auf dem Brett zu stehen. Dementsprechend war einiges los auf und an der Welle.
0: Ja, so muss es sein. Schön, dass unser neuer OB Krause die Eisbachwelle wieder offiziell freigegeben hat.

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16: Aktuell 12 Grad in Riem, 11 Borch in Maisach im Landkreis Fürstenfeldbruck. Wir starten in eine wechselhafte Woche. Die Eisheiligen sind da. Heute Wolken, etwas Sonne, Gewitter und Schauer. Dazu windig 17 Grad. Morgen und übermorgen meist trocken, aber kühler. Morgen nur maximal 10 Grad.
15: Jetzt wird's offiziell. Münchens neuer OB Dominik Krause wird heute vereidigt. Und die erste Sitzung des neuen Stadtrats steht an. Was auf der Tagesordnung steht, gleich.
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18: Mit Helen Martin. Bayerns Ministerpräsident Söder und seine Kollegin aus Schleswig-Holstein-Schwesig raten der Bundesregierung, die Entlastungsprämie für Arbeitnehmer vom Tisch zu nehmen. Beide sind stattdessen für eine Einkommensteuerreform. Der Bundesrat hatte die Prämie am Freitag gestoppt. Geplant war, dass Arbeitgeber bis zu 1.000 Euro steuerfrei zahlen können. Morgen berät der Koalitionsausschuss darüber, wie man Bürgerinnen und Bürger noch entlasten könnte. 4 Deutsche vom Kreuzfahrtschiff Hondius sind auf dem Weg nach Frankfurt am Main. Sie waren von Teneriffa ausgeflogen worden und am Abend in den Niederlanden gelandet. In Frankfurt angekommen, werden die 4 Personen in ihre Heimatorte gebracht. Dort entscheiden die örtlichen Gesundheitsbehörden, wie die Quarantäne gestaltet wird. Laut der WHO gibt es 6 bestätigte Hantavirusfälle und 2 Verdachtsfälle. 3 Menschen davon sind gestorben, darunter auch eine Deutsche. Im Münchner Rathaus wird's heute feierlich. Der neue Oberbürgermeister Dominik Krause bekommt die goldene Amtskette von seinem Vorgänger Dieter Reiter überreicht. Der 35-jährige Grünen-Politiker hatte sein Amt bereits am 1. Mai angetreten. Am Nachmittag steht dann die erste Sitzung des neu gewählten Stadtrats an. Auf der Tagesordnung steht unter anderem das Oktoberfest.
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15: Besser ankommen mit dem besten Stau- und Blitzerservice hier auf Gong 96.3. Ihr habt weiter freie Fahrt.
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15: Mit dabei Neuhausen, die Landshuter Allee statt einwärts. Für mehr Blitzer 089 4x die 38 geht auch per WhatsApp.
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15: Guten Morgen.
16: Morgen, hey.
15: Irre, was manche Menschen schaffen.
16: Ja, der deutsche Extremsportler Adar Sarci ist nach 605 Kilometern heute Nacht ins Ziel eingelaufen.
15: Ja, wie lange er dafür gebraucht hat und ob er sein ursprüngliches Ziel erreicht hat, erzählen wir euch gleich.
16: Aha.

0: Schönen guten Morgen.
1: Guten Morgen.
0: 5.40 Uhr auf die Sekunde. Was dieser Mann geleistet hat, ist einfach unglaublich.
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0: Die Rede ist vom deutschen Extremläufer Arda Saatchi. Ist heute Nacht nach 600 Kilometern ins Ziel eingelaufen.
1: Ja, wir hatten es euch erzählt. Er ist die mehr als 14 Marathons vom Death Valley bis zum Santa Monica Pier in Los Angeles in 123 Stunden gelaufen. Einen Tag länger als geplant. Trotzdem der Wahnsinn. Im Ziel ist er dann seiner Mama in die Arme gesprintet. Bejubelt von hunderten Fans.
0: Genau. Klasse. Und was habt ihr so die letzten 5 Tage gemacht? Dann freuen sich gerade die Fans. Meine Ammersee-Nachbarin Helene Fischer bringt ein neues Album raus.
1: Ja, auf Instagram hat sie den ersten Snippet ihrer neuen Single heute Nacht veröffentlicht. Erscheint am 29. Mai und im Juli begrüßen wir sie dann bei uns in München in der Allianz Arena.
0: Ja, da geht's dann atemlos durch die Nacht, ist ja klar. Dann kommt vielleicht eine Alkoholrevolution bei uns hier in Deutschland.
1: Ja, der Ärzteverband hat gefordert, Hochprozentiges soll es nur noch in speziellen Alkoholshops geben, nicht mehr im Supermarkt oder an Tankstellen. Damit wollen sie vor allem auch jüngere Menschen vor zu viel Alkohol schützen.
0: Der Frage, zählen die Wiesenzelte auch als Alkoholshops?

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1: Und jetzt die aktuelle von Olivia Dean. So easy to fall in love.
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0: Entspannt geht's in die neue Woche mit Olivia Dean. So easy, das Beste von heute auf Gong 96.3 und damit guten Morgen.
1: Guten Morgen.
0: 5.47 Uhr haben wir's. Was war das für ein absolutes Traumwochenende hier bei uns in München und so der Region? Ne? Ganz viele waren auch mit dem Radl unterwegs und ganz ehrlich, so schauen die Dinger jetzt auch aus. Ne?
1: Falls euer Rad nach der Action mal wieder dringend eine Dusche braucht, wir haben da was für euch gespottet.
0: Ja, die sogenannten Radlduschen, die jetzt wieder in der Stadt verteilt auftauchen, zum Beispiel im Werksviertel, am Candidplatz oder auch in Sendling.
1: Und der Name, der sagt es eigentlich schon, ist so eine schmale Metallwanne mit einer Fahrradhalterung und einem Schlauch dran. Da stellt ihr euer Radl einfach rein, duscht es kurz mit Wasser ab und fertig. Wer will, kann sich auch eine Luxusbehandlung mit zusätzlich Luft für die Reifen und Öl für die Kette holen. Preislich geht's ab 3 Euro los, zahlen könnt ihr nur mit dem Handy.
0: Ja, Wellness fürs Radl. Mhm. Billiger als ein Döner. Gibt's so auch nur bei uns in München, ne?
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0: 6 vor 6. Nach diesem Hammerwochenende nehmen wir uns jetzt das sommerliche Feeling noch mit in diesen Montag.
1: Absolut. Mit dem gibt's trotz wechselhaftem Wetter heute Festival-Feeling. Der klingt nach einem Tag in der Sonne. Durchtanzen und das Leben feiern.
0: Ja, easy geht's in diese neue Woche mit Felix Jehn und Pride. Das Beste von heute auf Gong 96.3.

0: pride. Beim Quiz wieder nicht gewinnen?
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4: Wir messen aktuell 12 Grad in Schwabing, 11 Grad sind es bei euch in Karlsfeld im Landkreis Dachau. Wir starten eine wechselhafte Woche. Heute Wolken, ein bisschen Sonne, Gewitter, Schauer, dazu windig, 17 Grad. Morgen, übermorgen Sonne, Wolken, meist trocken, aber kühler mit den eisheiligen Morgen nur maximal 10 Grad.
3: Eine Handywarnung und jede Menge Einsatzkräfte. In Unterschleißheim gab es am Samstag einen Großeinsatz. Was los war, gleich von den München-Reportern.
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6: Um 6 Uhr mit Nicolas Pinkernell. Guten Morgen. Es soll der erste Schritt in Richtung Zukunft werden. Gong 96.3 München-Reporter Andreas Werner. Für die neue Mango-Koalition aus Grünen Rosa Liste, FDP Freien Wählern und SPD geht's nämlich an die Arbeit.
7: Oberbürgermeister Dominik Krause will das 35-Seiten-Papier mit den wichtigsten Zielen für die Stadtpolitik vorstellen. Anschließend wird es im Festsaal des alten Rathauses kurz feierlich. Altoberbürgermeister Dieter Reiter will seinem Nachfolger Krause persönlich als Zeichen die goldene Amtskette übergeben. Und am Nachmittag stehen auf der ersten Arbeitssitzung bereits erste Entscheidungen an, unter anderem zur Sicherheit auf dem Oktoberfest.
6: Eine gut gemeinte Idee, die aber auf großen Widerstand gestoßen ist. So bezeichnet Ministerpräsident Söder die Entlastungsprämie. Er will die Idee jetzt vom Tisch nehmen. Die Bundesregierung hatte geplant, dass Arbeitgeber jedem Mitarbeiter bis zu 1.000 Euro steuerfrei auszahlen können. Der Bundesrat hat das allerdings überraschend abgelehnt. Morgen soll es Gespräche über andere Entlastungsmaßnahmen geben. Gibt es in Tankstellen und Supermärkten bald keinen Wein oder Schnaps mehr? Das fordert zumindest der Ärzteverband Marburger Bund, und zwar um vor allem junge Menschen besser zu schützen. Die Ärzte wollen stattdessen spezielle Alkoholshops einführen, die eine extra Lizenz dafür haben. So ist es etwa schon in einigen nordischen Ländern üblich.
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8: In Unterschleißheim hat am Samstagabend ein Brand im Gewerbegebiet für einen Großeinsatz gesorgt. Wegen starker Rauchentwicklung wurde zeitweise über Warn-Apps gewarnt. 155 Einsatzkräfte waren vor Ort. Verletzt wurde niemand. Schadstoffmessungen blieben negativ. Aus Unterschleißheim Matthias Ulrich, Gong 96.3.
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3: Besser ankommen mit dem besten Stau- und Blitzerservice für München. Auf den Straßen aktuell freie Fahrt. Auf den Gleisen hakt's. Stammstrecke, da gibt's Richtung Pasing aktuell 15 Minuten Verspätung und auch Zugausfälle. Grund ein defektes Signal. Checkt vorher eure Verbindung.
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3: Unter anderem Berg am Laim die Else-Rosenfeld-Straße beidseitig und in Fürstenfeldbruck die Flurstraße. Danke und gute Fahrt.
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3: Guten Morgen.
4: Guten Morgen, hi.
3: Also langsam, glaube ich, würde es sich lohnen, hier in München einen Club für anonyme Hundealkoholiker zu gründen.
4: Ihr erzählt uns ja gerade, was eure Vierbeiner schon mal so Kurioses angestellt haben. Und einige Hunde schauen offenbar gerne mal zu tief ins Glas.
3: Ja, die ganze Story gleich.

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0: Hier in München und der Region haben scheinbar echt einige Hunde ein kleines Alkoholproblem. Ne? Guten Morgen.
1: Guten Morgen.
0: 9:09 haben wir die Mike Thiel Show hier auf Gong 96.3, nachdem wir euch von unserem Sender und Barney erzählt haben, der die Geburtstagsluftballons für eine Kollegin komplett zerstört hat, erzählt ihr uns eure lustigsten Hundestories.
1: Der Hund von Nathalie aus Parsdorf, der hat im Urlaub aus ihrem Weinglas getrunken, als er kurz mal allein im Hotelzimmer war. Und jetzt ist Nina aus Giesing in der Show. Dein Hund, der steht scheinbar auch auf Alkohol.
2: Ja, ich hatte meine Labrador-Hündin auf einer Geburtstagsparty dabei bei einer Freundin und ich hatte eben so ein kleines Schottglas mit Tequila und ich habe ein paar Sekunden nicht aufgepasst und ich drehe mich um und ich höre nur das Schlecken von meinem Hund und sehe, wie das Schottgläschen umgefallen ist und die Pfütze am Boden schon fast komplett aufgeschleckt war. Da hat die Kleine einfach einen ganzen Schott Tequila getrunken.
0: Und hat man ihr das angemerkt?
2: Ja, ein bisschen hat man sie schon angesehen, aber ihr ging es zum Glück gut.
1: Okay, und jetzt lässt du dein Schottglas wahrscheinlich nie wieder allein, oder?
2: Genau, das wird jetzt immer gleich leer gemacht.
0: Sehr gut. Wenn ihr auch eine lustige oder kuriose Hundestory habt, gerne her damit. Schickt uns eine Sprachnachricht oder klingelt kurz durch. 089 4x38.
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0: Willkommen in dieser kurzen Arbeitswoche. Schönen guten Morgen.
1: Guten Morgen.
0: 16 nach 6 hier auf Gong 96.3. Heute übergibt Dieter Reiter unserem neuen Münchner OB Dominik Krause offiziell die Amtskette. Das dürfte für den Neu-OB ein sehr besonderer Moment werden.
1: Absolut. Ne? Da wird er sich auch denken, okay, jetzt wird's ernst. Ne? Außerdem freuen wir uns diese Woche auf die neue Staffel LOL mit Bulli. Und am Wochenende steigt dann der Eurovision Song Contest.
0: Ja. Der einzige Abend im Jahr, an dem plötzlich alle Musikexperten sind. Ja. Und dann Donnerstag natürlich Vatertag. Und da heißt es bei uns Biergarten oder Basketball. Liebe Papas hier in München und der Region, ihr entscheidet. Habt ihr Bock auf FC Bayern Basketball im SAP-Garten? Die Playoffs starten ja. Oder wollt ihr lieber auf unsere Kosten in einen unserer schönen Münchner Biergärten mit Family oder Freunden?
1: Biergarten oder Basketball? Schickt uns einfach per WhatsApp Sprachnachricht, wo ihr hin wollt. An 089 4x38. Go.

0: Es wird 7:07. Guten Morgen.
1: Guten Morgen.
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0: Die ersten Freibäder hier in München und der Region haben ja mittlerweile schon geöffnet. In NRW sorgt jetzt eines für Schlagzeilen.
1: Das verbietet jetzt nämlich Kindern den Eintritt, die nicht schwimmen können. Dafür dürfen die Kids dort dann die Prüfung für den Freischwimmer kostenlos ablegen.
0: Ja, irgendwann kommt man in Schwimmbäder schwerer rein als früher ins P1. Krass.

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16: Wir messen gerade aktuell 12 Grad im Glockenbach, 10:45 bei euch in Inning am Ammersee. Wir starten in eine wechselhafte Wolke. Aktuell noch ein bisschen Sonnenschein, am Nachmittag aber auch Gewitter und Schauer möglich. Dazu windig, 17 Grad in der Spitze. Morgen und übermorgen Sonne, Wolken, meist trocken, aber kühler. Morgen nur maximal 10 Grad.
15: Gibt es endlich mal wieder ein Stadtderby zwischen dem FC Bayern und 1860 München? Warum es dazu kommen könnte und wann sich das entscheidet, hört ihr gleich.
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17: Um 6:30 mit Nicolas Pinkanell. Guten Morgen. Es ist ein wichtiger Tag für die Stadtpolitik hier in München. In gut 2 Stunden will die neue Mango-Koalition den Koalitionsvertrag unterschreiben. Danach trifft sich schon der neue Stadtrat zum ersten Mal. Neu-OB Krause bekommt die Amtskette. Danach geht's in der Sitzung etwa ums Oktoberfest. Ein Bierverkaufsverbot für Spätis ab 22 Uhr im Münchner Univiertel hat letztes Jahr für viel Aufregung gesorgt. Jetzt gibt es das wieder. Bisher ist allerdings nur ein Kiosk in der Amalienstraße betroffen. Grund ist ein Anwohner, der sich direkt bei der Regierung von Oberbayern beschwert hat. Wir könnten in diesem Jahr das erste Stadtderby zwischen dem FC Bayern und 1860 München seit 16 Jahren bekommen. Seit dem Wochenende steht fest, die Löwen spielen heuer im DFB-Pokal. Die Auslosung findet dann Anfang Juni statt.
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17: Bauarbeiten an der U-Bahn hier in München werden künftig leiser und sauberer. Die MVG hat jetzt mitgeteilt, dass sie bis Ende des Jahres neue elektrische Baustellenfahrzeuge bekommt. Damit werden etwa Rolltreppen an bestimmte U-Bahnhöfe transportiert. Noch mehr Infos aus München und der Region gibt's um 7 Uhr von unseren München-Reportern.
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15: Besser ankommen mit dem besten Stau- und Blitzerservice hier auf GOM 96.3 und Obacht in Schwabing auf der Schleißheimer Straße Höhe Lerchenauer. Da sind beiden Richtungen die Ampel ausgefallen. Und auf den Gleisen hakt's auf der Stammstrecke Richtung Pasing. Aktuell 15 Minuten Verspätung und auch Zugausfälle. Grund ein defektes Signal. Checkt vorher eure Verbindung.
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15: Unter anderem Aubing am Langwieder Bach beidseitig und im Landkreis Dachau in Karlsfeld die Münchner Straße. Danke für mehr Blitzer. 089 4x die 38 geht auch per WhatsApp.
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1: Guten Morgen.
2: Hallo, guten Morgen.
1: Irre, was manche Menschen schaffen.
2: Ja, der deutsche Extremsportler Ader Saci ist nach 600 Kilometern heute Nacht ins Ziel eingelaufen.
1: Ja, wie lange er dafür gebraucht hat und ob er sein ursprüngliches Ziel erreicht hat, das erzählen wir euch gleich.

0: Morgen.
1: Morgen.
0: 6:35. Was dieser Mann geleistet hat, ist einfach unglaublich.
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0: Ja, der deutsche Extremläufer Ada Sarchi ist heute Nacht nach über 600 Kilometern ins Ziel eingelaufen.
1: Wir hatten es euch erzählt, er ist die mehr als 14 Marathons vom Death Valley bis zum Santa Monica Pier in Los Angeles in 123 Stunden gelaufen. Einen Tag länger als geplant, trotzdem der Wahnsinn. Im Ziel ist er seiner Mama in die Arme gesprintet, bejubelt von hunderten Fans.
0: Ja, irre. Was habt ihr so die letzten 5 Tage gemacht? Dann freuen sich gerade die Fans. Meine Ammersee-Nachbarin Helene Fischer bringt ein neues Album raus.
1: Ja, was für eine Sensation. Auf Instagram hat sie jetzt den ersten Snippet ihrer neuen Single heute Nacht veröffentlicht. Er erscheint am 29. Mai und im Juli begrüßen wir sie dann bei uns in München in der Allianz Arena.
0: Ja, und da geht's dann atemlos durch die Nacht.
1: Ist ja sicher sogar.
0: Ja, ist ja klar. Dann kommt vielleicht eine Alkoholrevolution hier bei uns in Deutschland.
1: Ja, der Ärzteverband hat gefordert, Hochprozentiges soll nur noch in speziellen Alkoholshops geben, nicht mehr im Supermarkt oder an Tankstellen. Damit wollen sie vor allem auch junge Menschen vor zu viel Alkohol schützen.
0: Frage, zählen die Wiesenzelte auch als Alkoholshops?

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1: Und jetzt die aktuelle von Holly Humberstone, To Love Somebody. It always does.
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0: Cooler neuer Sound zum Wochenstart. Holly Humberstone, To Love Somebody. Das Beste von heute auf Gong 96.3. Und damit guten Morgen.
1: Morgen, hey.
0: 6.46 Uhr haben wir es. Also, das ist schon eine harte Nummer.
1: Mhm, da sind wir sehr gespannt, was ihr dazu sagt.
0: Ja, unsere Kollegin Alena ist jetzt bei uns hier im Studio. Erzähl bitte mal allen diese krasse Story.
2: Ich kann es echt immer noch nicht so ganz glauben, aber eine Bekannte von mir, die hat gerade die Vermutung, dass ihr Ehemann sie betrügt, weil sie hat ein fremdes Haar auf seine Jacke gefunden. Und das kommt ihr ein bisschen spanisch vor. Und jetzt könnte man ja denken, sie spricht ihn mal drauf an, aber nee, sie hat jetzt echt einen Detektiven engagiert und der soll jetzt ihren Mann die ganze Zeit beschatten und dann will sie rausfinden, ob er ihr fremd geht.
1: Boah, das ist schon eine heftige Nummer.
2: Nee, ja, wirklich, es ist auch gerade das Thema bei uns im Freundeskreis natürlich. Die meisten sagen von uns, es ist total übertrieben, aber man muss auch sagen, sie ist generell echt eifersüchtig. Ja. Und ich glaube, wenn sie ihn drauf ansprechen würde, egal was der sagt, das würde sie ihm nicht glauben.
0: Das ist doch crazy. Ja. Aber ich sag mal, gleich einen Detektiv einschalten, das ist schon eine harte Nummer.
1: Ja, das stimmt. Aber ich weiß gerade gar nicht, was ich so richtig davon halten soll, weil, also verurteilen würde ich sie jetzt auch nicht irgendwie pauschal, weil sie wird einen Grund haben irgendwie, warum sie so krass misstrauisch ist, oder?
0: Wir haben ja von dem Haar gehört.
1: Ja, aber da wird es noch andere Sachen gegeben haben. Davon bin ich sehr, sehr fest überzeugt.
0: Aber gleich einen Detektiv einzuschalten.
1: Ja, also ich glaube auch, also bei mir, ich würde auch keinen Detektiv einschalten, weil bei mir wäre da schon früher Schluss.
0: Also du hättest ja den Detektiv schon mal gespart. Was sagt denn ihr? Wie weit darf Eifersucht gehen und was habt ihr in Beziehungen schon erlebt? Klingelt gern kurz durch, 089 4 mal die 38.
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0: 7 vor 7. Freitag gibt's von ihm neue Musik, diesmal allerdings unter anderem Namen. Ne?
1: Ja, er hat sich jetzt mit dem deutschen DJ Martin Hoge zusammengetan und gemeinsam veröffentlichen sie als Man Machine ihre erste EP. Die ersten Tracks haben sie auch schon auf dem Coachella Festival gespielt, kam mega an bei den Fans.
0: Ja, hier ist er jetzt mit seiner aktuellen David Guetta, mit Tones and I und Teddy Swims, Gone, Gone, Gone. Das Beste von heute auf Gong 96.3.

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2: Heute startet eine besondere Wetterwoche. Die Eisheiligen sind da. Pünktlich sorgt Tief Turin für einen Kaltlufteinbruch. Aktuell 12 Grad am Stachus, 11 Grad in Berglern im Landkreis Erding. Heute Wolken, etwas Sonne, nachmittags Gewitter und Schauer, windig 17 Grad. Morgen übermorgen wechselhaft und nur noch 10 Grad.
1: Heute wird es offiziell. Dominik Krause wird als neuer Münchner OB vereidigt. Wie das abläuft und welche Themen die neue Koalition zum Start auf dem Zettel hat, jetzt.
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4: Um 7 Uhr mit Nicolas Pinkernell. Guten Morgen. Was soll sich hier in München in den nächsten Jahren ändern? Das will die neue Koalition heute Vormittag vorstellen. Gong 96.3 München-Reporter Andreas Werner. Und danach trifft sie auch gleich die ersten Entscheidungen.
5: Ja, am Nachmittag ist die erste Arbeitssitzung. Da geht es unter anderem um das Verbot für Champagnerduschen auf der Wiesn. Vorher ist zuerst noch die feierliche Vereidigung im Alten Rathaus. Hier will Altoberbürgermeister Dieter Reiter seinem Nachfolger auch die goldene Amtskette übergeben.
4: Die steuerfreie Entlastungsprämie von 1.000 Euro steht nach der Niederlage im Bundesrat endgültig vor dem Aus. Sowohl Ministerpräsident Söder als auch seine Kollegin aus Schleswig-Holstein will die Idee jetzt begraben. Das Geld solle man lieber in eine Einkommensteuerreform stecken, sagt Söder. Morgen soll es dazu Gespräche geben, sowie zu weiteren Entlastungsmaßnahmen. In gut 120 Stunden über 600 Kilometer laufen, also mehr als von München nach Mailand. Das hat der Extremsportler Ada Saci gemacht und er ist dabei sogar noch enttäuscht, denn er wollte die 14 Marathons durch die Wüste Kaliforniens eigentlich in 96 Stunden schaffen. Bis zu 2 Millionen Menschen haben den Lauf gleichzeitig verfolgt.
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2: Alle happy an der Eisbachwelle am Wochenende, Surfer und Zuschauer. Nach monatelanger Pause darf dort wieder gesurft werden. Oberbürgermeister Dominik Krause hat das Verbot aufgehoben. Für mehr Sicherheit gelten jetzt neue Regeln, unter anderem ein Nachtsurfverbot. Aus dem Lehel, Ricarda Jansson, Gong 96.3.
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1: Besser ankommen mit dem besten Stau- und Blitzerservice. Für München aktuell einiges los. Auf der A99 West Richtung Nürnberg zwischen Dreieck Südwest und Allacher Tunnel. Da hat es vorhin gekracht. Unfallstelle wurde eben geräumt, gibt aber noch ordentlich Rückstau. Außerdem staut es sich auf dem Mittleren Ring zwischen Luise-Kieselbach-Tunnel und der Landshuter Allee nach einem Unfall. Die Gong 96.3 Live-Messung zeigt hier 11 Minuten plus.
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1: Unter anderem Sentling, die Waldfriedhofstraße einwärts und auch im Landkreis Ebersberg in Forst-Inning, die Moosstraße. Danke und gute Fahrt.
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1: Guten Morgen.
2: Servus, hi.
1: In einem Baumarkt in der Region, da arbeitet seit kurzem ein ganz besonderer Mitarbeiter. Der zieht alle Blicke auf sich.
2: Ja, zwar Schotti, ein menschlicher Roboter.
1: Ja, was der alles kann und warum der Österreicher spricht, das hört ihr gleich.

0: In einem Baumarkt in der Region, da arbeitet seit kurzem ein ganz besonderer Mitarbeiter. Der heißt Shorty und ist ein humanoider Roboter. Guten Morgen.
1: Morgen, hey.
0: 9:09 wird's, die Mike-Thiel-Show hier auf Gong 96.3. Ja, Philipp Schwetz vom Sonderpreis Baumarkt in Pocking im Landkreis Passau. Wie schaut der Roboter genau aus?
2: Der ist so circa 1,20 groß. Von der Gestik und Motorik ist er ganz ähnlich wie ein Mensch. Er kann sogar Hand reichen und redet mit den Kunden. Momentan noch auf Österreichisch, weil tatsächlich der chinesische Hersteller noch kein bayerisches Sprachmodul hat. Aber sonst wirkt er unseren Kunden sehr vertraut.
1: Okay, das ist schon echt witzig.
0: Ja, hör mal, wie das klingt.
3: Servus, ich bin der Shorty, der Baumarktroboter. Ohne mich findest du hier nichts.
1: Ja, komm, wir hören es uns nochmal an.
3: 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Ohne mich findest du hier nichts.
0: Ja, das ist eindeutig Wiener Schmäh.
1: Ja, und Philipp, ihr trainiert den Roboter gerade, damit er den Kunden zeigen kann, wo sie was finden. Das ist ja immer so die meistgestellte Frage im Baumarkt, ne?
2: Ja, genau, wo ja immer so der Mythos herrscht, dass sich da die Mitarbeiter in den Gängen verstecken. Und diese Frage, wo finde ich weiße Farbe, soll der Roboter dem Kunden beantworten und jetzt nicht einen Mitarbeiter ersetzen. Das ist nicht das Ziel. Wenn es ins Detail geht, dann braucht man natürlich weiterhin unsere Mitarbeiter, die detailliert beraten können.
1: Ja, das ist schön zu hören.
0: Ja, absolut. Ein Video von Roboter Shorty gibt's auf unserer Insta-Seite und wie die Kunden auf ihn reagieren und welches besondere Talent er noch hat, hört ihr um 7:45.
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0: Die beste Nachricht mal zuerst. Endlich mal wieder eine kurze Arbeitswoche.
1: Yes, Donnerstag ist Feiertag, Christi Himmelfahrt und Vatertag.
0: Ja, guten Morgen.
1: Morgen, hey.
0: 17 nach 7 wird's, die Mike-Kiel-Show hier auf Gong 96.3. Und wir checken mal, was alles ansteht. Heute wird unser neuer Münchner Oberbürgermeister Dominik Krause offiziell vereidigt. Sein Vorgänger Dieter Reiter überreicht ihm die Amtskette. Und der neue Stadtrat, der kommt heute auch das erste Mal zusammen.
1: Dann freuen wir uns auf Donnerstag. Da startet die 7. Staffel von LOL, Last One Laughing. Auf Amazon Prime. Mit dabei dieses Mal unter anderem Teddy Techlebran, Martina Hill und Michelle Hunziker.
0: Ja, dann sitzen am Samstag wieder Millionen Menschen weltweit vorm TV und schauen das ESC-Finale. Für uns tritt ja Sarah Engels an. Ihren Song hört ihr gleich um kurz nach 7:30 in unserer Schnittparade.
1: Und dann ist am Sonntag eine Menge los in der City. Am Altstadtring steigt der Benefizlauf Giro di Monaco von 11 bis 13 Uhr. Und am Marienplatz die Meisterfeier vom FC Bayern.
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0: 7 vor halb 8 hier auf Gong 96.3. Ja, endlich haben sie ihre geliebte Eisbachwelle wieder.
1: Wir sind sehr froh, dass wir jetzt dann endlich wieder surfen können.
2: Auf jeden Fall ist mal wieder voll ungewohnt. Man war jetzt echt lange nicht mehr, aber richtig schön.
3: Für München Surfer war es das schönste Wochenende des Jahres bisher. Seit Monaten haben sie darauf hingefiebert, endlich wieder auf dem Brett zu stehen. Dementsprechend war einiges los auf und an der Welle.
0: Ja, so muss es sein. Schön, dass unser neuer Münchner OB Krause die Eisbachwelle wieder offiziell freigegeben hat.

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11: Die Eisheiligen sind da und pünktlich sorgt kalte Luft aus dem Norden dafür, dass die Temperaturen sinken. Aktuell noch 13 Grad in Ramersdorf, 12 in Geretsried im Landkreis Bad Tölz-Wolfratshausen. Mit Wolken etwas Sonne, nachmittags auch Gewittern und Schauern, 17 Grad in der Spitze. Morgen übermorgen dann Sonne, Wolken meist trocken, aber kühler, morgen nur noch maximal 10 Grad.
10: Gibt es bei uns in den Münchner Supermärkten bald kein Wein und Schnaps mehr, fordert jetzt der Ärzteverband. Wie Sie sich das vorstellen, hört ihr gleich.
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13: Um 7:30 mit Nicolas Pinkernell. Guten Morgen. Die neue Mango-Koalition hier in München nimmt heute die Arbeit auf. Der Stadtrat kommt heute zusammen, dabei bekommt OB Krause offiziell die Amtskette überreicht. Im Anschluss stehen dann schon die ersten Entscheidungen, etwa zur Sicherheit auf der Wiesen an. Kein Wein und Schnaps mehr in Supermärkten. Das fordert der Ärzteverband Marburger Bund. Dadurch sollen vor allem junge Menschen mehr geschützt werden. Stattdessen soll es spezielle lizenzierte Alkoholshops geben, wie etwa schon in Norwegen. Seit 16 Jahren hat es kein Stadtderby mehr zwischen dem FC Bayern und 1860 München gegeben. In diesem Jahr könnten wir wieder eins bekommen, denn es steht jetzt fest, die Löwen spielen im DFB-Pokal. Gegen wen sie spielen, wird Anfang Juni ausgelost.
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13: Bauarbeiten an der U-Bahn hier in München werden künftig leiser und sauberer. Die MVG hat jetzt mitgeteilt, dass sie bis Ende des Jahres neue elektrische Baustellenfahrzeuge bekommt. Damit werden etwa Rolltreppen an bestimmte U-Bahnhöfe transportiert. Noch mehr Infos aus München und der Region gibt's um 8 Uhr von unseren München-Reportern.
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10: besser ankommen mit dem besten Stau- und Blitzerservice hier auf KOM 96.3. Weiterhin einiges los, auch auf der A99 West Richtung Nürnberg. Zwischen Dreieck Südwest und Allacher Tunnel. Nach dem Unfall vorhin gibt es immer noch ordentlich Rückstau. Insgesamt braucht ihr laut der KOM 96.3 Live-Messung 24 Minuten länger. Und es staut sich auf der A94 Richtung München zwischen Paschtetten und Markt Schwaben. Für euch kommen hier 19 Minuten on top.
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10: In Harthof die Schleißheimer Straße einwärts nach der Weibrechtstraße und im Landkreis Freising in Eching die Dietersheimer Straße. Danke für mehr Blitzer. 089 4x38 geht auch per WhatsApp.
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10: Guten Morgen.
11: Morgen. Hi.
10: Samstag, das große Finale vom Eurovision Song Contest. Da sitzt wieder ganz München und die Region vom Fernseher.
11: Ja, und für Deutschland geht Sängerin Sarah Engels an den Start.
10: Ja, der Goldengel. Glaubt ihr, sie hat eine Chance? Ihr entscheidet gleich. Hit oder Shit?
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0: Schönen guten Morgen.
1: Hallo, guten Morgen.
0: Es wird 7:59. Samstag ist der Eurovision Song Contest. Österreich, habt ihr am Freitag gesagt, hat keine Chance, habt ihr hier rausgeballert. Aber wie steht's um Deutschland?
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0: Ja, für uns startet Sarah Engels ja mit ihrer Nummer Fire. Wie findet ihr die? Ist das ein Hit oder eher Shit? Ruft an, schickt eine WhatsApp 089 4x38 und ab.

0: Okay, Nathalie, wie ist der Stand auf WhatsApp?
1: Also München und der Region gefällt er auf jeden Fall. Zwei Hits gibt's ja bisher von Querin und Silvia.
0: 2-0, okay, gleich weiter. Wer ist da? Hallo? Hi.
2: Servus Mike, hier ist der Jakob aus Fürstenried. Ich bin zwar kein großer SC-Fan, aber ich finde die Nummer ganz gut. Damit haben wir ja vielleicht mal eine Chance. Deswegen für mich klares Hit.
0: Okay, dann haben wir ein 3-0. Das reicht morgen wieder. Hier in der Shitparade Sarah Engels mit...
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0: Also ich sag mal so, als Hundebesitzer hier in München und der Region wird es einem nie langweilig.
1: Echt nicht.
0: Guten Morgen.
1: Guten Morgen.
0: 7.46 Uhr haben wir es, die Mike Feel Show hier auf Kong 96.3. Was ihr uns für Stories erzählt, unglaublich.
1: Angefangen hat alles mit unserem Senderhund Barney. Wir haben es euch erzählt, er hat die Geburtstagsluftballons von einer Kollegin gejagt und zerbissen. Sollte eigentlich eine Überraschung für sie werden.
0: Ja, und jetzt erzählt ihr uns eure lustigsten Hundestories. Nina aus Giesing zum Beispiel hat uns vorhin verraten, dass ihr Hund sich mal auf einer Feier heimlich an ihrem Schottglas bedient hat.
2: Ich drehe mich um und ich höre nur das Schlecken von meinem Hund und sehe, wie das Schottgläschen umgefallen ist und die Pfütze am Boden schon fast komplett aufgeschleckt war. Da hat die Kleine einfach einen ganzen Schott Tequila getrunken.
1: Eieieiei. Und Basti aus der Au hat uns noch eine WhatsApp geschickt. Er schreibt, ich habe mal aus unserer Tiefkühltruhe, die habe ich ausgemistet und eine uralte Putenkeule gefunden, habe die dann zusammen mit anderem Müll in einen großen Sack gesteckt. Paar Tage später habe ich mich gewundert, warum es so übel riecht im Wohnzimmer, bis ich gecheckt habe, dass mein Hund die Putenkeule unter der Couch versteckt hat.
0: Ja, lecker. Oh. Wenn euer Hund auch mal was Lustiges oder Kurioses angestellt hat, gerne her mit euren Stories. 089 4x38.
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0: 7:07. Da war ein mega Wochenende. Jetzt, Nathalie, wird das Wetter erstmal schlechter, gell?
1: Ja, diese Woche wechselhaft und kühler. Heute und morgen Wolken, wenig Sonne, Gewitter, windig. Morgen nur noch 10 Grad. Die Eisheiligen sind da.
0: Oh, welcome. Dann halten wir mal das sommerliche Feeling vom Wochenende jetzt nochmal fest. Zumindest mal soundtechnisch. Mit ihm, mit Harry Styles und American Girls.

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14: Wir messen aktuell 13 Grad in der Maxvorstadt, 12

0: Richtung Zukunft werden. Gong 96.3 München-Reporter Andreas Werner für die neue Mango-Koalition aus Grünen Rosaliste, FDP Freien Wählern und SPD geht's heute nämlich an die Arbeit.
1: Oberbürgermeister Dominik Krause will das 35-Seiten-Papier mit den wichtigsten Zielen für die Stadtpolitik vorstellen. Anschließend wird es im Festsaal des alten Rathauses kurz feierlich. Altoberbürgermeister Dieter Reiter will seinem Nachfolger Krause persönlich als Zeichen die goldene Amtskette übergeben. Und am Nachmittag stehen auf der ersten Arbeitssitzung bereits erste Entscheidungen an, unter anderem zur Sicherheit auf dem Oktoberfest.
0: Eine gut gemeinte Idee, die aber auf großen Widerstand gestoßen ist. So bezeichnet Ministerpräsident Söder die Entlastungsprämie. Er will die Idee jetzt komplett vom Tisch nehmen. Die Bundesregierung hatte geplant, dass Arbeitgeber jedem Mitarbeiter bis zu 1.000 Euro steuerfrei auszahlen können. Der Bundesrat hat das allerdings überraschend abgelehnt. Morgen soll es Gespräche über weitere Entlastungsmaßnahmen geben. Mehr als 5 Tage fast ohne Pause durch die kalifornische Wüste laufen. Das hat der deutsche Extremsportler Adar Saci geschafft. Zwischenzeitlich war er allerdings sogar von sich selbst enttäuscht. Er wollte die über 600 Kilometer, also mehr als 14 Marathons, in 4 Tagen schaffen. Am Ende der Strecke hat gestern Sacis Mutter auf ihn gewartet. Die beiden sind dann zum Muttertag Eis essen gegangen.
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3: In Unterschleißheim hat am Samstagabend ein Brand im Gewerbegebiet für einen Großeinsatz gesorgt. Wegen starker Rauchentwicklung wurde zeitweise über Warn-Apps gewarnt. 155 Einsatzkräfte waren vor Ort. Verletzt wurde niemand. Schadstoffmessungen blieben negativ. Aus Unterschleißheim Matthias Ulrich, Gong 96.3.
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4: Besser ankommen mit dem besten Stau- und Blitzerservice. Für München einiges los aktuell, so auch in Karlsfeld auf der Münchner Straße einwärts. Ihr braucht laut der Gong 96.3 Live-Messung 21 Minuten länger. Und es staut sich auch auf der A99 West Richtung Nürnberg zwischen Kreuzwest und Ludwigsfeld. Da kommen 13 Minuten on top. Und die Gleise, die S1, fährt aktuell nicht auf der Stammstrecke, sondern nur zwischen Freising Flughafen und Moosach, Grund einer Signalstörung.
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4: Unter anderem Aubingen am Langwieder Bach beidseitig und im Landkreis Dachau-Heimhausen die Alleestraße. Danke und gute Fahrt.
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4: Guten Morgen.
9: Hallihallo.
4: Gleich eine Story, da denkt ihr euch bestimmt, geht's noch?
9: Ja, ist schon heftig. Aber sie wird irgendwelche Gründe dafür haben, sonst machst du das ja nicht beim eigenen Ehemann.
4: Ja, sind sehr gespannt, was ihr dazu sagt, die ganze Geschichte. Gleich.
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0: Beim anderen heimlich ins Handy schauen, auf Insta ganz genau abchecken, welche Bilder der Partner liked.
1: Mhm, alles nix zu dem, was jetzt kommt.
0: Ja, guten Morgen.
1: Morgen, hey.
0: 7:50 gleich, die Mike Thiel Show hier auf Gong 96.3. Ja, unsere Kollegin Alena hat uns vorhin eine krasse Story erzählt. Hört nochmal.
2: Ich kann es echt immer noch nicht so ganz glauben, aber eine Bekannte von mir, die hat gerade die Vermutung, dass ihr Ehemann sie betrügt, weil sie hat ein fremdes Haar auf seiner Jacke gefunden und das kommt ihr ein bisschen spanisch vor. Und jetzt könnte man ja denken, sie spricht ihn mal drauf an, aber nee, sie hat jetzt echt einen Detektiven engagiert und der soll jetzt ihren Mann die ganze Zeit beschatten und dann will sie rausfinden, ob er ihr fremd geht.
1: Boah, das ist schon eine heftige Nummer.
2: Nee, wirklich, es ist auch gerade das Thema bei uns im Freundeskreis natürlich. Die meisten sagen von uns, es ist total übertrieben, aber man muss auch sagen, sie ist generell echt eifersüchtig.
0: Ja.
2: Und ich glaube, wenn sie ihn drauf ansprechen würde, egal was der sagt, das würde sie ihm nicht glauben.
0: Das ist doch crazy. Ja. Aber ich sag mal, gleich einen Detektiv einschalten, das ist schon eine harte Nummer.
1: Ja, das stimmt. Aber ich weiß gerade gar nicht, was ich so richtig davon halten soll, weil, also verurteilen würde ich sie jetzt auch nicht irgendwie pauschal, weil sie wird einen Grund haben irgendwie, warum sie so krass misstrauisch ist, oder?
0: Wir haben ja von dem Haar gehört.
1: Ja, aber da wird es noch andere Sachen gegeben haben. Davon bin ich sehr, sehr fest überzeugt.
0: Aber gleich einen Detektiv einzuschalten.
1: Ja, also ich glaube auch, also bei mir, ich würde auch keinen Detektiv einschalten, weil bei mir wäre da schon früher Schluss.
0: Also du hättest ja den Detektiv schon mal gespart. Was sagt denn ihr?
1: Ja.
0: Wie weit darf Eifersucht gehen und was habt ihr in Beziehungen schon erlebt? Klingelt gern kurz durch. 089 4 mal die 38.
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0: gerade mal 1,20 Meter groß und das Highlight im Laden.
1: Servus, ich bin der Schotti, der Baumarktroboter. Ohne mich findest du hier nichts.
0: Ja, und damit guten Morgen.
2: Ja, guten Morgen.
0: 18 nach 8 wird's, die Maxil-Show hier auf Gong 96.3. Ja, Schotti ist ein humanoider Roboter mit Armen und Beinen und arbeitet seit kurzem in einem Baumarkt in Pocking im Landkreis Passau.
2: Eigentlich sollte er bayerisch sprechen. Die Spracheinstellung, die fehlt dem Roboter aus China aber leider noch. Und deswegen spricht er jetzt österreichisch.
0: Ja, immerhin ähnlich. Und Schottis Aufgabe ist es, den Kunden zu zeigen, wo was im Baumarkt ist. Philipp Schwetz ist der Geschäftsführer. Wie reagieren die auf den Roboter?
3: Also zuerst meistens skeptisch und dann, wenn die merken, dass der dann sogar die Hand einen reichen kann und dass der wirklich helfen kann, dauert ein paar Minuten, aber dann ist meistens das Eis gebrochen und der kann ja auch Kung-Fu-Tricks und tanzen und alles Mögliche. Das macht er dann in den Pausen vom Markt, tanzt er dann eine Runde und dann spätestens da zücken alle das Handy.
2: Das glaube ich. Philipp, du hast vorhin schon gesagt, dass der Roboter die Mitarbeiter unterstützen soll, aber auf keinen Fall ersetzen. Es wäre schwierig, weil Roboter Schotti tatsächlich deutlich mehr Pausen braucht als Mensch, ne?
3: Ja, das ist richtig. Momentan ist es so, nach 2 Stunden muss er eine kurze Pause machen. Es gibt zwar einen zweiten Akku, aber so nach 3 Stunden ist er dann wieder einsatzbereit. Das wird natürlich auch alles besser werden. Da ist man in vielen Bereichen auch noch am Anfang.
0: Alles klar. Ein Video vom Baumarkt Roboter Schotti gibt es auf unserer Insta-Seite. Klickt gern mal rein.

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15: Heute startet eine besondere Wetterwoche. Die Eisheiligen, pünktlich sorgt kalte Luft dann auch dafür, dass die Temperaturen sinken. Aktuell 14 Grad in Sendling, 13 in Wessling im Landkreis Starnberg. Heute Wolken, ein bisschen Sonne, nachmittags Gewitter und Schauer, windig 17 Grad. Morgen und übermorgen Sonne, Wolken, meist trocken, aber kühler. Morgen nur maximal 10 Grad.
14: Gibt es endlich mal wieder ein Stadtderby zwischen dem FC Bayern und 1860 München? Warum es dazu kommen könnte und wann sich das entscheidet, hört ihr gleich.
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16: Um 8:30 mit Nicolas Pinkernell. Guten Morgen. Es ist ein wichtiger Tag für die Stadtpolitik hier in München. In einer guten Viertelstunde will die neue Mango-Koalition den Koalitionsvertrag vorstellen. Danach trifft sich schon der neue Stadtrat zum ersten Mal. Neu OB Krause bekommt die Amtskette. Danach geht's in der Sitzung etwa ums Oktoberfest. Ein Bierverkaufsverbot für Spätis ab 22 Uhr im Münchner Univiertel hat letztes Jahr für viel Aufregung gesorgt. Jetzt gibt es das schon wieder. Bisher ist allerdings nur ein Kiosk in der Amalienstraße betroffen. Grund ist ein Anwohner, der sich direkt bei der Regierung von Oberbayern beschwert hat. Wir könnten in diesem Jahr das erste Stadtderby zwischen dem FC Bayern und 1860 München seit 16 Jahren bekommen. Seit dem Wochenende steht nämlich fest, die Löwen spielen heuer im DFB-Pokal. Die Auslosung findet Anfang Juni statt.
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16: Bauarbeiten an der U-Bahn hier in München werden künftig leiser und sauberer. Die MVG hat jetzt mitgeteilt, dass sie bis Ende des Jahres neue elektrische Baustellenfahrzeuge bekommt. Damit werden etwa Rolltreppen an bestimmte U-Bahnhöfe transportiert. Noch mehr Infos aus München und der Region gibt's um 9 Uhr von unseren München-Reportern.
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14: Besser ankommen mit dem besten Stau- und Blitzerservice hier auf Gong 96.3. Aktuell normaler Berufsverkehr auf der A99 Ost Richtung Nürnberg. Da stockt zwischen Kirchheim und Kreuz Nord wegen der Baustelle. Laut der Gong 96.3 Live-Messung sind es hier 12 Minuten plus. Und immer wieder zäh auf der A99 West Richtung Nürnberg. Zwischen Aubinger und Allacher Tunnel plant da 15 Minuten mehr ein.
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14: Unter anderem in Harthof auf der Schleißheimer Straße einwärts nach der Weibrechtstraße und im Landkreis Ebersberg in Frust-Inning, die Moosstraße. Danke für mehr Blitzer. 089 4x die 38. Geht auch per WhatsApp.
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14: Guten Morgen.
15: Guten Morgen.
14: Rein geht's in eine kurze Arbeitswoche und da steht einiges an. Ne?
15: Ja, passend zu dem Schmuddelwetter draußen stehen zwei TV-Highlights an und bei uns in der City wird's voll.
14: Ja, worauf ihr euch die Woche alles freuen könnt, erzählen wir euch gleich.
15: Gerade

0: Schön, dass ihr mit uns in diese kurze Arbeitswoche startet.
1: Yes, Donnerstag ist ja Feiertag, Christi Himmelfahrt und Vatertag.
0: Ja, guten Morgen.
1: Morgen, hi.
0: 8:40 haben wir es, die Max-Kiel-Show hier auf Kong 96.3. Wir sagen euch, was noch alles ansteht. Heute wird es mal so richtig offiziell. Münchens neuer Oberbürgermeister Dominik Krause wird vereidigt und bekommt von Vorgänger Dieter Reiter die Amtskette überreicht. Und der neue Stadtrat kommt heute das erste Mal zusammen.
1: Dann freuen wir uns auf Donnerstag. Da startet die 7. Staffel von LOL, Last One Laughing, auf Amazon Prime. Mit dabei sind dieses Mal unter anderem Teddy Teclebran, Martina Hill und Michelle Hunziker.
0: Ja, dann steigt Samstag wieder der Eurovision Song Contest, dieses Mal in Wien. Großer Favorit, laut den Buchmachern übrigens Finnland. Deutschland landet demnach nur auf Platz 22.
1: Eigentlich wie immer, ne? Und dann ist am Sonntag eine Menge los in der City. Am Altstadtring steigt der Benefizlauf Giro di Monaco von 11 bis 13 Uhr. Und am Marienplatz die Meisterfeier vom FC Bayern.
2: Jawohl. Eine tolle neue Woche. Wünscht Gong 96.3.
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0: Guten Morgen.
1: Morgen, hey.
0: 8.47 Uhr.
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0: Ja, sie sind eine der erfolgreichsten Bands unserer Zeit. Die K-Pop-Boygroup BTS sorgt weltweit für großes Fankreisch.
1: Dieses Jahr auch bei uns in München. Im Juli begrüßen wir sie gleich für 2 Konzerte in der Allianz Arena. Safe auch mit dieser Nummer hier. Mega cooler Sound.
0: Ja, ist mein Hit-Tipp diese Woche. BTS mit Swim.

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1: Ja, ja, Korea kann nicht nur Beauty oder Korea kann nicht nur Filme oder Serien. Korea kann auch Musik, mega Sound, oder?
2: Absolut. Cooler Beat, einfach mega und perfekt, um in diesen Montagmorgen reinzutauchen, oder?
1: Ja, ist mein Lieblingsstück diese Woche hier in der Mike Thiel Show. BTS und Swim auf Gong 96.3.

0: Ja, wolkig und kühler geht's in diese neue Woche. Die Eisheiligen und Kollegin Laura Kössler sind da. Guten Morgen.
1: Guten Morgen. Ich bin aber nicht so unterkühlt.
0: Nein,
1: wirklich nicht.
0: Bei dir gibt's ja trotzdem jede Menge Sommer.
1: So ist es. Ganz viel Sonnenfeeling für euren Arbeitsmontag. Gleich Nico Santos. Außerdem neue Musik von Olivia Dean. Und natürlich Mega 2000 auf Gong 96.3.
0: Jawohl, also dann ganz viel Spaß mit Laura.
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1: 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Guten Morgen, 14 Grad haben wir im Hirschgarten in Nymphenburg, 14 auch im Maisach im Kreis Fürstenfeldbruck. Ab geht's in eine wechselhafte Woche. Im Laufe des Mittags breiten sich Schauer aus, dann kann es auch mal gewittern bei maximal 17 Grad. Und morgen und am Mittwoch bleibt es dann die meiste Zeit trocken, es wird aber frischer. Der Bundesrat hat der Entlastungsprämie ja eine Absage erteilt. Ob wir trotzdem mit Entlastungen rechnen können, hört ihr gleich in den Nachrichten.
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0: im alten Rathaus. Hier will Altoberbürgermeister Dieter Reiter seinem Nachfolger auch die goldene Amtskette übergeben.
1: Die steuerfreie Entlastungsprämie von 1.000 Euro steht nach der Niederlage im Bundesrat endgültig vor dem Aus. Sowohl Ministerpräsident Söder als auch seine Kollegin aus Schleswig-Holstein will die Idee jetzt begraben. Das Geld solle man lieber in eine Einkommensteuerreform stecken, sagt Söder. Morgen soll es dazu Gespräche geben, sowie zu weiteren Entlastungsmaßnahmen. In gut 120 Stunden über 600 Kilometer laufen, also mehr als von München nach Mailand. Das hat der Extremsportler Ada Sachi gemacht und er ist dabei zwischenzeitlich sogar noch von sich enttäuscht gewesen, denn er wollte die 14 Marathons durch die kalifornische Wüste eigentlich in 96 Stunden schaffen.
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3: Alle happy an der Eisbachwelle am Wochenende, Surfer und Zuschauer. Nach monatelanger Pause darf dort wieder gesurft werden. Oberbürgermeister Dominik Krause hat das Verbot aufgehoben. Für mehr Sicherheit gelten jetzt neue Regeln, unter anderem ein Nachtsurfverbot. Aus dem Lehel, Ricarda Jansson, Gong 96.3.
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4: Besser ankommen mit dem besten Stau- und Blitzerservice für München. Auf dem Mittleren Ring hat es im Luise-Kieselbach-Tunnel Richtung Giesing gekracht. Linke und mittlere Spur sind blockiert. Laut Gong 96.3 Live-Messung dauert es 9 Minuten länger, staut sich auch auf die A96 zurück. Und noch ein bisschen Berufsverkehr auf der A99 Westumfahrung Richtung Nürnberg. 11 Minuten plus zwischen dem Kreuzfest und Ludwigsfeld.
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4: Im Berg am Leim steht einer auf der Else-Rosenfeld-Straße beidseitig und in Aschheim auf der Erdinger Landstraße. Gute Fahrt.
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4: Ich wünsche euch einen tollen Start in die neue Woche. Die nächste mit Feiertag. Wir lieben den Frühling. Und dazu gibt's eine Riesenladung Hits für den Arbeitsmontag. Gleich die Black Eyed Peas, Austies, Alvaro Soler. Und den Anfang macht Nico Santos und All Time High. Guten Morgen.

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0: Mega 2000er von den Black Eyed Peas. Shut up hier auf Gong 96.3. Ja, die Tinte ist noch nicht ganz getrocknet. Vor wenigen Minuten hat unser neuer Oberbürgermeister Dominik Krause von den Grünen zusammen mit Vertretern von Rosaliste, SPD, FDP und Freien Wählern den neuen Koalitionsvertrag unterschrieben. Gong 96.3 München Reporter Andreas Werner ist für uns vor Ort im Rathaus. Du kennst ihn schon. Was steht denn alles drin?
1: Auf 35 Seiten sind die wichtigsten Punkte zusammengefasst. Das Papier gilt dann als Kompass für die künftige Stadtpolitik. Größte Herausforderung: München muss sparen. 500 Millionen in den nächsten 3 Jahren. Trotzdem sollen aber wichtige Projekte weiterfinanziert werden, zum Beispiel der Wohnungsbau. 50.000 neue Wohnungen hat Oberbürgermeister Dominik Krause versprochen. Auch Radwege und Trambahnen sollen kommen. Und, das wird die Autofahrer freuen, auf dem mittleren Ring soll, wenn möglich, wie bisher Tempo 60 gelten.
0: Also da haben Sie sich ganz schön viel vorgenommen für die nächsten Jahre. Danke, Andreas, ins Münchner Rathaus. Gleich um 10 kommt der neue Stadtrat dann das erste Mal zusammen. Wir halten euch weiter auf dem Laufenden.
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0: Und jetzt die aktuelle von Olivia Dean. So easy to fall in love.
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2: Wir wuppen zusammen den Start in die neue Arbeitswoche gleich nach halb, unter anderem mit dem aktuellen Hit von Felix Jähn. Das Beste von heute. Und es gibt noch viel mehr. Eine halbe Stunde Hits für euch bei der Arbeit. Gleich hier auf Gong 96.3.
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2: Halb 10, das Gong 96.3 München. Wetter kompakt. Wir haben 15 Grad am Feldmochinger See, 15 auch in Hebertshausen im Kreis Dachau. Die Eisheiligen sind da, deshalb wird es eine kalte Woche. Heute immerhin noch bis zu 17 Grad. Über den Mittag breiten sich dann Schauer aus. Gewitter sind auch nicht ganz ausgeschlossen. Und morgen und am Mittwoch wird es frisch, aber immerhin meist trocken.
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2: Besser ankommen mit dem besten Stau- und Blitzerservice auf Gong 96. Traf der Mittleren Ring, stockt weiter nach einem Unfall im Luise-Kieselbach-Tunnel Richtung Giesing. Mittlere Spur ist noch blockiert. Ihr braucht laut Gong 96 drei Live-Messung 11 Minuten länger und es staut sich deshalb auch auf die A96 bis Blumenau zurück.
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2: In Harthof steht einer auf der Schleißheimer Straße einwärts nach der Weibrechtstraße und im Kreis Dachau in Karlsfeld auf der Münchner Straße. Wenn ihr auch noch was habt, 089 4x die 38, geht natürlich auch per WhatsApp. Danke und gute Fahrt.
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0: Bieber, Justin für euren Montagvormittag und Love Yourself auf Gong 96.3. Können wir bald keinen Wein mehr im Supermarkt kaufen? Das fordert zumindest der Ärzteverband Marburger Bund. Was er stattdessen vorschlägt, hört ihr gleich um 10 bei uns in den Nachrichten. Und jetzt gibt's ganz frische Musik, die euch 100% schon bei Social Media begegnet ist. Millionen Reels und Videos gibt's mit diesem Sound. Es ist auch einfach ein großartiger Hit, der mal ein bisschen anders klingt. So ein bisschen 70er Jahre Disco-Soundmäßig angehaucht und eine Riesenohrwurm. Tame Impala und Jenny ganz neu auf Gong 96.3 mit Dracula. So run from the sun like Dracula.
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12: Das Gong 96.3 München. Wetter kompakt. Wir haben 15 Grad in der Aubinger Lohe, 14 in Tutzing im Kreis Starnberg. Schirm sollte heute immer in eurer Nähe sein, denn ab dem Mittag wird es unbeständig mit Schauern und Gewittern. Immerhin noch mal bis zu 17 Grad. Morgen und am Mittwoch wird es kühler, aber dafür bleibt es da die meiste Zeit trocken. Andere Region in Deutschland steht wirtschaftlich so gut da wie wir. Was eine neue Auswertung dazu zeigt, hört ihr gleich in den Nachrichten.
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14: Um 10 Uhr mit Nicolas Pinkanell. Grüß Gott. Tempo 60 auf dem mittleren Ring soll soweit möglich bleiben. Außerdem sollen Trambahnen und Radwege ausgebaut werden. Unter anderem, das sind die Pläne der neuen Stadtregierung. Die Parteien haben jetzt den Koalitionsvertrag unterschrieben. In diesen Minuten startet außerdem die erste Sitzung des neuen Stadtrats.

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1: 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Aus Dachau, Matthias Ulrich, Gong 96.3.
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4: Hallo, liebe Autofahrer, besser ankommen mit dem besten Stau- und Blitzerservice für München. Obacht bitte auf der A99 Westumfahrung Richtung Lindau. Höhekreuz West liegen Steine auf der Autobahn und nach wie vor stockend auf dem Mittleren Ring. Nach dem Unfall im Luise-Kieselbach-Tunnel Richtung Giesing. Ihr braucht laut Gong 96.3 Live-Messung aktuell 9 Minuten länger. Staut sich auch immer noch auf die A96 zurück.
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4: In Freimann steht einer auf der Lützelsteiner Straße einwärts. Und wo noch? Hier ist die Laura. Hallo.
5: Hi Laura, hier der Matthias.
4: Hi.
5: Ich habe gerade einen Blitzer entdeckt, der wird aufgebaut. In der Mittenheimer Straße von Unterschleißheim nach Oberschleißheim, also Stadt einwärts.
4: Matthias, danke dir und allen eine gute Fahrt.
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4: Servus. Ja, dieses Ereignis haben viele von euch im Livestream verfolgt. Ich auch. Extremsportler Ada Sachi läuft in nur 5 Tagen 600 Kilometer durch die USA. Und den krassesten emotionalen Moment hört ihr gleich. Und der war nicht im Ziel. Davor gibt es erstmal Alex Warren und Fever Dream.
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0: Also was dieser Mann in den letzten Tagen geleistet hat, das ist wirklich unfassbar. Servus, hier ist Gong 96.3 bei der Arbeit mit Laura Kössler. Ja, viele von euch haben den Livestream verfolgt. Der deutsche Extremsportler Ada Sachi ist in den USA 600 Kilometer vom Death Valley bis nach Los Angeles gelaufen und das in nur 123 Stunden. Eigentlich wollte er es in 96 Stunden schaffen und als er gemerkt hat, dass das nichts wird, war es vorbei mit der Fassung.
1: Ich hätte jetzt eigentlich am Santa Monica Pier sein sollen, meine Mama wartet schon da. Ich habe ihr versprochen, dass wir morgen auf jeden Fall ein Eis essen gehen. Und das Versprechen werde ich auch halten.
0: Oh Gott, ja, Ada hat in diesen 5 Tagen alle Emotionen der Welt durchgemacht. Er hat es weiter durchgezogen und einen Tag später konnte er seiner Mama am Muttertag in die Arme fallen und das gemeinsame Eis, das gab's natürlich auch.
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9: Das Gong 96.3 München Wetter kompakt. 16 Grad sind am Karl-Preis-Platz in Rammersdorf. 16 auch in Forstern im Kreis Erding. Es zieht später immer mehr zu. Ab dem späten Mittag gibt es dann auch Schauer und einzelne Gewitter. Dazu maximal 17 Grad. Da müsste es die nächsten Tage noch ein Stück kühler. Aber dafür bleibt es morgen und am Mittwoch überwiegend trocken.
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9: Besser ankommen mit dem besten Stau- und Blitzerservice auf Gong 96.3. Vorsicht bitte auf der A99 West- und Vorhang Richtung Lindau. Zwischen Neuherberg und dem Dreieckfeld Moching liegt ein Holzbrett auf den beiden rechten Spuren. Und ein Stück weiter auf Höhe Ludwigsfeld liegen nochmal Steine auf der Autobahn. Und immer noch Stau auf dem Mittleren Ring. Bergungsarbeiten im Luise-Kieselbach-Tunnel Richtung Giesing. Ihr braucht laut Gong 96.3 Live-Messung 11 Minuten länger, staut sich auch immer noch auf die A96 zurück.
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9: In Bogenhausen steht einer auf der Mauerkircher Straße beidseitig und im Kreis Ebersberg in Mosach auf der Grafinger Straße kurz vor der Bahnhofstraße. Und wenn ihr auch noch was habt, 089 4x38, gerne auch per WhatsApp. Danke und gute Fahrt.
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2: Und jetzt die aktuelle von Holly Humberstone, To Love Somebody.
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Dieser 2000er hat schon ein paar Jahre auf dem Buckel, 23 um genau zu sein, und ist bis heute so gut. One T und Cool T und The Magic Key hier auf Gong 96.3. Bei uns gibt's noch mehr Abwechslung. Jetzt mit dem Besten von heute und Taylor Swift. Und bei der läuft der Countdown nicht mal mehr 2 Monate bis zu ihrer Märchenhochzeit. Und das hier ist ihr aktueller Hit. Opalite für alle bei der Arbeit auf Gong 96.3.

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1: Schöne kurze Arbeitswoche, Gong 96.3, Morning Man Mike hier.
2: Und die Nathalie, und danke für eure witzigen Stories, was eure Hunde schon so angestellt haben, wie zum Beispiel der von Nina aus Giesing.
3: Ich drehe mich um und ich höre nur das Schlecken von meinem Hund. Da hat die Kleine einfach einen ganzen Shot Tequila getrunken. Ja.
1: Und weil wir so viele Stories von euch bekommen, haben wir einen coolen Deal für euch und eure Vierbeiner gemacht.
2: Yes, mal so viel für eure besten Stories. Gibt's eine leckere Überraschung. Mehr morgen früh.
1: Außerdem geht's bei uns ja gerade ums Thema Eifersucht. Die Bekannte einer Kollegin lässt ihren Mann gerade von einem Privatdetektiv beschatten. Und sowas kommt häufiger vor, als man denkt.
2: 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Und was der in Sachen Fremdgehen schon alles erlebt hat, morgen früh, kurz nach 7.
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20: Das Gong 96.3 München Wetter kompakt. 16 Grad sind es am Nordbad in Schwabing, 16 auch in Garkofen im Kreis Ebersberg. Eine wechselhafte Woche. Im Laufe des Mittags breiten sich Schauer aus, dann kann es auch mal gewittern bei maximal 17 Grad. Und morgen und am Mittwoch bleibt es dann die meiste Zeit trocken, es wird aber frischer. Wie oft bekommt ihr denn noch einen Brief? Es wird ja immer seltener. Und welche Auswirkungen das auf die Post hat, hört ihr gleich in den Nachrichten.
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21: Um 11 Uhr mit Nicolas Pinkernell. Grüß Gott. Der Koalitionsvertrag ist unterschrieben. Jetzt geht's an die Arbeit für die neue Stadtregierung. Sie hat sich für die nächsten Jahre viel vorgenommen, sagt Oberbürgermeister Krause.
22: Wir haben uns auf ein Einsparziel von 500 Millionen im laufenden Verwaltungshaushalt geeinigt, was gleichzeitig ermöglichen soll, dass wir in die Zukunft der Stadt investieren. Und das ist bezahlbares Wohnen und vor allem die Verkehrswende, vor allem der ÖPNV-Ausbau.
21: Heute kommt auch der neue Stadtrat zum ersten Mal zusammen. Es geht am Nachmittag unter anderem um neue Sicherheitsmaßnahmen auf der Wiesn. Schauen wir zur Bundesregierung. Die plant offenbar weitere Entlastungsmaßnahmen. Morgen wollen Union und SPD weitere Gespräche darüber führen. Hintergrund ist die steuerfreie 1.000 € Entlastungsprämie. Die hatte der Bundesrat am Freitag überraschend gestoppt. Ministerpräsident Söder will die Prämie jetzt endgültig vom Tisch schaffen und das Geld in eine Einkommensteuerreform investieren. Rechnungen kommen per Mail, Geburtstagsgrüße über WhatsApp. Immer weniger von uns schreiben noch Briefe. Deswegen könnte es sein, dass Briefe künftig nicht mehr täglich zugestellt werden. Das sagt DHL-Chef Meier. Es sei langfristig einfach nicht mehr wirtschaftlich.
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0: Für die Tram-West-Tangente ist die Fürstenrieder

0: Wenn ihr Richtung Giesing fahrt, laut Gong 96, 3 Live-Messung kommen 8 Minuten dazu, staut sich auch auf die A96 zurück.
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0: Berg am Leim, die Else-Rosenfeld-Straße beidseitig und in Dachau wird auf der Wilmstraße geblitzt. Gute Fahrt.
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0: Wie viel Kontrolle in einer Beziehung ist okay und wann geht's zu weit? Eine Kollegin von uns hat wirklich was Unfassbares in dem Freundeskreis erlebt. Hört ihr gleich nochmal. Und auch eure Meinungen dazu nach 4 Hits. Das hier ist der aktuelle von Michael Schulte. 5 a.m.

0: Das war das Beste von heute.
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0: was sich so alles unter Klamotten tut. Shakira auf Gong 96.3 und Underneath Your Clothes. Und da sind wir quasi schon beim Thema. Leon aus Hadern hat uns eine WhatsApp geschickt und schreibt, also sowas ist einfach total übertrieben. Sie könnte ja auch einfach mit ihm sprechen, statt so eine Nummer abzuziehen. Kurz nochmal für alle. Unsere Kollegin Alena hat heute früh in der Mike Thiel Show eine wirklich krasse Story erzählt.
1: Eine Bekannte von mir, die hat gerade die Vermutung, dass ihr Ehemann sie betrügt, weil sie hat ein fremdes Haar auf seine Jacke gefunden. Und das kommt ihr ein bisschen spanisch vor. Und jetzt könnte man ja denken, sie spricht ihn mal drauf an, aber nee, sie hat jetzt echt einen Detektiven engagiert und der soll jetzt ihren Mann die ganze Zeit beschatten und dann will sie rausfinden, ob er ihr fremd geht.
0: Ha, einen Detektiv engagieren, weil man denkt, dass der Partner einen betrügt. Das ist schon ein heftiger Step, oder? Wir sind sehr gespannt auf eure Meinungen oder vielleicht habt ihr ja auch mal selber schon mal sowas in der Art erlebt. Wie viel Kontrolle in der Partnerschaft ist okay? Meldet euch gern. Die Gong 96.3 Studio Hotline ist die 089 4x38.

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1: Und jetzt die aktuelle von Harry Styles. American Girls.
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2: Gleich nach halb starten wir wieder durch mit dem Besten von heute und Bruno Mars.
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2: Und wir haben noch viel mehr, eine halbe Stunde Hits für euch bei der Arbeit. Gleich hier auf Gong 96.3.
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2: Das Gong 96.3 München Wetter kompakt. 16 Grad haben wir im Olympiapark, 14 in Otterfing im Kreis Miesbach. Die Eisheiligen sind da, deshalb wird es eine kalte Woche. Heute immer noch bis zu 17 Grad. Über den Mittag breiten sich dann Schauer aus. Am Starnberger See zum Beispiel regnet es jetzt schon. Gewitter sind auch nicht ausgeschlossen. Und morgen oder Mittwoch wird es frisch, aber immerhin meist trocken.
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2: Besser ankommen mit dem besten Stau- und Blitzerservice auf Gong 96.3. Stockt weiter auf dem Mittleren Ring Richtung Giesing im Luise-Kieselbach-Tunnel wegen Bergungsarbeiten. Und ein Stück weiter im Heckenstaller-Tunnel steht ein kaputtes Auto auf der rechten Spur. Obacht hier.
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2: Da meinen in Sendling auf der Waldfriedhofstraße einwärts und in Fürstenfeldbruck auf der Flurstraße. Vielleicht habt ihr noch mehr? 089-4x38 geht natürlich auch per WhatsApp. Danke und gute Fahrt.
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Heiko und Selena Gomez auf Gong 96.3 und It Ain't Me. So, für alle, die sich heute die Inliner anschnallen wollten, ihr seht selbst am Himmel und jetzt wird's auch bestätigt. Die Münchner Blade Night heute ist abgesagt. Vor allem der Abend wird einfach zu nass zum Fahren. Aber nächsten Montag geht's dann hoffentlich wieder. Macht's euch stattdessen gemütlich, auch jetzt bei der Arbeit. Und von uns gibt's dazu ganz neue Musik. Das hier ist Morning Man Mikes Hit-Tipp in dieser Woche von der erfolgreichsten K-Pop-Boyband überhaupt. Hier sind BTS auf Gong 96.3, ganz frisch mit So.

0: Ja, jetzt gibt's den nächsten supergeilen 2000er auf GOM 96.3.
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17: Das Gong 96.3 München Wetter kompakt. 16 Grad haben wir am Kandelplatz in Untergiesing, 15 in Finsing im Kreis Erding. Schirm sollte heute immer in eurer Nähe sein. In der nächsten Stunde kommen immer mehr Schauer. Später kann es dann auch mal gewittern. Morgen und am Mittwoch wird es kühler, aber dafür bleibt es da die meiste Zeit trocken. Ja, wenn in den nächsten Monaten die Hitze wieder kommt, heißt es viel trinken. Und wo es ab heute kostenloses Wasser gibt, hört ihr gleich von unserem München-Reporter.
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18: Um 12 Uhr mit Nicolas Pinkanell. Grüß Gott. Tempo 60 auf dem mittleren Ring soll so weit möglich bleiben. Außerdem sollen Trambahnen und Radwege ausgebaut werden. Unter anderem das sind die Pläne der neuen Stadtregierung. Die Parteien haben heute den Koalitionsvertrag unterschrieben. Außerdem findet aktuell die erste Sitzung des neuen Stadtrats statt. Oberbürgermeister Krause hat feierlich die Amtskette von Alt-OB Reiter bekommen. Später geht's dann unter anderem um die Sicherheit auf der Wiesen. Raumfahrt, Medizintechnik, Autos. Hier bei uns in München und der Region sind viele Branchen ansässig. Unter anderem deswegen bestätigt jetzt eine neue Studie, keine andere Region in Deutschland ist wirtschaftlich so gut aufgestellt wie wir. Mit Stadt und Landkreis München sowie den Kreisen Starnberg und Ebersberg sind wir gleich 4-mal in den Top 10. Seit Jahren wird immer wieder über einen strengeren Umgang mit Alkohol diskutiert. Unter anderem soll ja das begleitete Trinken mit 14 abgeschafft werden. Der Ärzteverband Marburger Bund wagt jetzt einen weiteren Vorstoß. Er fordert, in Supermärkten oder Tankstellen soll es nichts Hochprozentiges mehr geben. Stattdessen sollen nur noch spezielle, lizenzierte Alkoholshops Schnaps und Co. anbieten.
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7: Rechtzeitig vor dem Sommer bekommen auch die Dachauer ihren ersten öffentlichen Trinkwasserbrunnen. Heute wird einer am unteren Markt feierlich eingeweiht. Ein zweiter Trinkbrunnen ist am Widerstandsplatz ab sofort in Betrieb. Aus Dachau, Matthias Ulrich, Gong 96.3.
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17: Besser ankommen mit dem besten Stau- und Blitzerservice für München. Die A99 Westumfahrung Richtung Nürnberg. Zwischen dem Allacher Tunnel und Ludwigsfeld liegt eine Holzlatte auf der mittleren Spur. Bitte Vorsicht.
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17: In Aubing steht einer am Langwiederbach beidseitig und im Kreis Dachau in Karlsfeld auf der Münchner Straße. Kommt gut an.
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0: Die entspannte Nea auf Gong 96.3 und Some Say. Kurze Arbeitswoche, Donnerstag ist Christi Himmelfahrt und wir checken mal, was so alles abgeht. Heute gibt es jede Menge Action im Münchner Rathaus. Am Vormittag wurde von Dominik Krause und seinen neuen Kollegen der neue Koalitionsvertrag unterschrieben. Nach der Mittagspause werden zweiter und dritter Bürgermeister gewählt. Donnerstag startet dann die neue Staffel LOL auf Amazon Prime. Dieses Mal unter anderem mit Teddy Teglebrand, Martina Hill und Michelle Hunziker. Samstag dann das Eurovision Song Contest Finale und unsere deutsche Teilnehmerin Sarah Engels, die ist gerade auch schon fleißig am Proben. Klingt live doch schon mal richtig gut. Wir drücken die Daumen und am Sonntag ist dann hier in München gut was los. Die Meisterfeier des FC Bayern am Marienplatz. Zeitgleich der Giro di Monaco am Altstadtring.
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0: Schöne kurze Arbeitswoche, Gong 96.3, Morning Man Mike hier.
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2: 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Da hat die Kleine einfach einen ganzen Shot Tequila getrunken.
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1: Mhm. 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
15: Das Gong 96.3 München Wetter kompakt. 16 Grad haben wir am Wiener Platz in Haidhausen, 16 auch in Dachau, wie angekündigt. Bereitet sich von Süden her immer mehr Regen aus. Die Natur freut sich. Später kann es auch noch vereinzelt gewittern. Maximal 17 Grad. Dann wird es die nächsten Tage noch mal ein Stück kühler. Aber dafür bleibt es morgen am Mittwoch meist trocken.
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15: Besser ankommen mit dem besten Stau- und Blitzerservice auf Gong 96.3. Hat sich alles entspannt, ihr habt freie Fahrt.
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15: In Bungenhausen steht einer auf der Mauerkircher Straße beidseitig und in Garching wird auf dem Auweg geblitzt. Und wenn ihr auch noch was habt, 089 4x38 geht natürlich auch per WhatsApp. Danke und gute Fahrt.
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0: Und jetzt die aktuelle von Olivia Dean. So easy to fall in love.
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Kurz Augen zu, den Regen draußen ignorieren und ein bisschen Sommer hören mit Ayers und Replay Mega 2000er hier auf Gong 96.3. Ich hoffe, ihr habt eine entspannte Mittagspause. Wir sind dabei mit noch mehr Abwechslung. Jetzt wieder das Beste von heute. Felix Jehn mit seiner aktuellen Nummer Pride für euch bei der Arbeit. Hier auf Gong 96.3.

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10: Das Gong 96.3 München, Wetter kompakt. Am Wochenende habt ihr hoffentlich alles an Sonne aufgesogen, was ging. Heute Regen und Wind in München und der Region, 16 Grad dazu am Harras, 17 in Ottenhofen im Landkreis Erding. Morgen übermorgen dann teilweise Sonne, aber kühler, nur 10 Grad. Die 1.000 Euro Entlastungsprämie für Arbeitnehmer steht wohl endgültig vor dem Aus. Welchen Gegenvorschlag es gibt, hört ihr gleich.
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11: Um 13 Uhr mit Lennart Werner. Grüß Gott. Die Tinte unter dem neuen Koalitionsvertrag ist trocken. Jetzt geht's für die neue Münchner Mango-Koalition an die Arbeit. Sie hat sich für die nächsten Jahre viel vorgenommen, sagt Oberbürgermeister Krause.
12: Wir haben uns auf ein Einsparziel von 500 Millionen im laufenden Verwaltungshaushalt geeinigt, was gleichzeitig ermöglichen soll, dass wir in die Zukunft der Stadt investieren. Und das ist bezahlbares Wohnen und vor allem die Verkehrswende, vor allem der ÖPNV-Ausbau.
11: In einer Stunde kommt der neue Stadtrat zum ersten Mal zusammen. Es geht dann unter anderem um neue Sicherheitsmaßnahmen auf der Wiesn. Keine andere Region in Deutschland ist so wirtschaftsstark wie München. Der Landkreis und die Stadt landen in einem neuen Ranking auf Platz 1 und 2 der wirtschaftsstärksten Regionen. Dahinter kommen mit den Landkreisen Starnberg und Ebersberg zwei weitere Kreise aus der Region in den Top 10. Die 1.000 Euro Entlastungsprämie der Bundesregierung dürfte vor dem Ausstehen. Morgen soll es zwar neue Gespräche darüber geben, aber Mecklenburg-Vorpommerns Ministerpräsident Schwesig und Ministerpräsident Söder wollen die Idee vom Tisch nehmen. Das Geld sollte die Regierung lieber in eine Reform der Einkommenssteuer stecken, so Söder.
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13: Für die Tram-West-Tangente ist die Fürstenrieder Straße bereits Dauerbaustelle. Ab heute wird auch auf der Boschitzrieder Straße alles für die Tram vorbereitet. Fahrspuren fallen weg und die Zufahrt zur Machtelfinger Straße wird gesperrt. Aus Obersendling, Ricarda Jansson, Gong 96.3.
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10: Servus zu euch, die Autos besser ankommen mit dem besten Stau- und Blitzerservice. Für München auf dem Mittleren Ring, da gab es einen Unfall zwischen Heimeranplatz und A96. Da ist die rechte Spur blockiert und es stockt. Und die S2, die hat momentan 15 Minuten Verspätung wegen eines kaputten Bahnübergangs.
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10: Bogenhausen, Mauerkircher Straße, beide Richtungen. Und im Landkreis Ebersberg stehen sie in Moosach in der Grafinger Straße. Gute Fahrt.
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10: Servus. Gefühlt das erste Mal seit Ewigkeiten ist der Schirmständer wieder voll in der Arbeit. Und gegen das Regenwetter gibt's bei uns eine große Ladung Frühlings-Lieblingshits. Geht los mit Austies. Mega entspannt. Electrified.

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0: ordentlich Bums für den verregneten Montagmittag in München und der Region. Kesha, TikTok, ein supergeiler 2000er hier auf Gong 96.3. Ja, gut möglich, dass euer WhatsApp bald total anders aussieht. Gibt nämlich ein neues Design, was vom Konzern Meta gerade an ausgewählten Android-Nutzern getestet wird. Es sieht so aus, dass direkt über euren Chats dann noch die Status-Updates eurer Kontakte auftauchen. Könnt ihr euch so ein bisschen vorstellen wie bei Instagram, da sind ja oben auch die ganzen Stories immer zu sehen. Und Leute, die ihr eigentlich ins Archiv verbannt habt, wie den Ex oder die nervige Schwiegermutter, die werden euch auch wieder angezeigt. Aktuell läuft die Testphase noch, dann fragt WhatsApp nach Feedback und will vor der finalen Version nochmal nachbessern. Also vielleicht verschwindet die Schwiegermutter dann doch wieder im Archiv.
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0: Und jetzt ganz frisch die aktuelle von Teddy Swims, Mr. Know-It-All.
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2: Gönnt euch das Beste von heute, gleich unter anderem mit Michi Schulte. Ganz entspannt für euch bei der Arbeit mit 5 AM. Und wir haben noch mehr, nämlich eine halbe Stunde Hits, Hits, Hits, gleich auf Gong 96.3.
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2: Es Gong 96.3 München, Wetter kompakt. 15 Grad im Moment im Olympiaturm, 13 in Wesslingen im Landkreis Starnberg. Der Wochenstart heute verregnet. Den ganzen Tag über kommt immer mal wieder was runter. Morgen Mittwoch dann ab und an Sonne, wird aber kühler. Morgen nur 10 Grad.
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2: Servus zu euch, die Autos besser ankommen mit dem besten Stau- und Blitzer-Service. Auf Gong 96.3 stockt aktuell auf dem Mittleren Ring in Sendlingen. Zwischen Landsberger Straße und A96 hat's gekracht. Zwei Spuren sind blockiert. Die Gong 96.3 Live-Messung zeigt plus 10 Minuten.
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2: Freimann in der Lützelsteiner Straße einwärts und in Garching im Auweg. Für mehr Blitzer 0894-38 geht doch easy per WhatsApp. Gute Fahrt.
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0: falls ihr heute noch einkaufen geht, ein bestimmtes Produkt in unseren Münchner Supermärkten ist ab heute billiger geworden. Und zwar deutlich. Welches und warum? Gleich in den Gong 96.3 Nachrichten um Punkt 14 Uhr. Vorher frischer Sound für alle bei der Arbeit. Sie sorgt jetzt für entspannte, chillige Vibes mit ihrer Gitarre und Engelsstimme. Hier ist Holly Humberstone. To Love Somebody. It always does.
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17: Das Gong 96.3 München, Wetter kompakt, dicke Wolken, Regen ist auch immer wieder mit dabei und Wind 14 Grad dazu am Gärtnerplatz 16 in Unterschleißheim. Morgen Mittwoch dann wieder größtenteils trocken, ab und an auch Sonne, aber kühler, morgen nur 10 Grad. Jeder Neunte wurde schon mal Opfer von Phishing oder Betrug im Internet, weshalb sich aber die wenigsten davor schützen. Gleich.
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17: Um 14 Uhr mit Lennart Werner. Grüß Gott. In diesen Minuten kommt der neu gewählte Münchner Stadtrat zu seiner ersten Sitzung zusammen. Am Vormittag bekam Neu-Oberbürgermeister Krause zudem schon die offizielle Amtskette von seinem Vorgänger Reiter überreicht und der Koalitionsvertrag der Mango-Koalition ist ebenfalls unterzeichnet.
18: Es waren viele Tage Facharbeit, aber vor allem am Ende nochmal eine Schlussspurt-Sitzung, aber es war geprägt von großer Kompromissbereitschaft und ist jetzt ein toller Startschuss für die nächsten 6 Jahre.
17: Im Stadtrat geht es heute direkt unter anderem um Sicherheitsvorkehrungen für die Wiesen. Mir kann das nicht passieren. Davon geht mehr als die Hälfte der Deutschen beim Thema Cyberkriminalität aus. Allerdings wurde jeder Neunte schon mal Opfer davon, sei es beim Online-Shopping oder Online-Banking. Das zeigt jetzt eine neue Umfrage. Dementsprechend wenig beschäftigt sich die Mehrheit aber auch damit, wie man sich schützen kann. Von 19 vorgeschlagenen Sicherheitsmaßnahmen kannte die Mehrheit nur starke Passwörter und Antivirenprogramme. Für viele gehört er zum Start in den Tag einfach dazu. Kaffee ist in den Supermärkten teilweise wieder billiger geworden. Die Eigenmarken der Händler kosten seit heute 10 bis 50 Cent weniger. Im Grund sind die gesunkenen Rohstoffpreise.
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19: Rechtzeitig vor dem Sommer bekommen auch die Dachauer ihren ersten öffentlichen Trinkwasserbrunnen. Heute wird einer am unteren Markt feierlich eingeweiht. Ein zweiter Trinkbrunnen ist am Widerstandsplatz ab sofort in Betrieb. Aus Dachau, Matthias Ulrich, Gong 96.3.
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20: Servus, zeichnen die Autos besser ankommen mit dem besten Stau- und Blitzerservice. Für München stockt noch immer auf dem mittleren Ring in Sendling. Zwischen Landsberger Straße und A96, da hat es einen Unfall gegeben. Laut Gong 96.3 Live-Messung braucht ihr 8 Minuten länger.
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20: Harthof, Schleißheimer Straße einwärts. Und im Landkreis Ebersberg stehen sie auch in Forst-Inning in der Moosstraße. Gute Fahrt.
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17: Leute, wir haben gerade eine Sprachnachricht bekommen von Valentina aus Untermenzingen.
24: Ich würde mir an der Stelle auch überlegen, ob es da noch sinnvoll ist, eine Beziehung zu führen, wenn man zu solchen Mitteln greifen muss.
17: Ja, krasse Ansage. Worum es geht? Unglaubliche Story. Hier in 10 Minuten.

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0: Also da bin ich echt mal auf eure Meinung gespannt. Oder anders gesagt, ich bin gespannt, ob das jemand verstehen kann. Servus, Gong 96.3 bei der Arbeit mit Chris Peiska. Eine Kollegin von uns hat uns vorhin eine unglaubliche Story erzählt. In ihrem Bekanntenkreis hat jetzt eine Freundin von ihr einen Privatdetektiv engagiert, weil sie glaubt, dass ihr Ehemann sie betrügt. Sie hat ein Haar in seiner Kleidung gefunden und jetzt soll der Detektiv eben klären, ob da wirklich was dahinter steckt. Und seit wir euch davon erzählt haben, kommt hier wirklich eine Sprachnachricht nach der anderen rein. Valentina aus Untermenzing.
1: Ich finde, Kommunikation ist da definitiv das bessere Mittel zum Zweck und der bessere Weg, als einen Privatdetektiv zu engagieren. Mhm. Und ich würde mir an der Stelle auch überlegen, ob es da noch sinnvoll ist, eine Beziehung zu führen, wenn man zu solchen Mitteln greifen muss.
0: Ja, klare Ansage. Ne? Bei mir wäre definitiv auch Schluss, wenn mein Partner so wenig Vertrauen hätte. Wie sieht's denn bei euch aus? Wie weit darf Kontrolle gehen in der Beziehung? Her mit euren verrücktesten Stories. 089 4 mal die 38, das ist unsere Gong 96.3 Studio Hotline. Ich bin sehr gespannt. Late.

0: Schöne kurze Arbeitswoche. Gong 96.3. Morning Man Mike hier.
1: Und Tina Tilly. Und danke für eure witzigen Stories, was eure Hunde schon so angestellt haben. Wie zum Beispiel der von Nina aus Giesing.
2: Ich drehe mich um und ich höre nur das Schlecken von meinem Hund. Da hat die Kleine einfach einen ganzen Shot Tequila getrunken. Ja.
0: Und weil wir so viele Stories von euch bekommen, haben wir einen coolen Deal für euch und eure Vierbeiner gemacht.
1: Yes. Mal so viel für eure besten Stories. Gibt's eine leckere Überraschung. Mehr morgen früh.
0: Außerdem geht's bei uns ja gerade ums Thema Eifersucht. Die Bekannte einer Kollegin lässt ihren Mann gerade von einem Privatdetektiv beschatten. Und sowas kommt häufiger vor, als man denkt.
1: Mhm. Morgen ist ein Münchner Privatdetektiv in der Show. Und was der in Sachen Fremdgehen schon alles erlebt hat, morgen früh, kurz nach 7.
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0: Das Gong 96.3 München Wetter kompakt. Ab und an mal so ein paar trockene Phasen zum Feierabend, aber auch wieder Regen und Wind in München und der Region. 14 Grad dazu im Deutschen Museum, 13 in Wolfratshausen. Morgen Mittwoch dann stellenweise sonnig, aber es wird kühler. Morgen nur noch 10 Grad.
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0: Servus zu euch, die Autos besser ankommen mit dem besten Stau- und Blitzerservice auf Gong 96.3. Auf den Straßen soweit alles frei. Bei der S-Bahn hakt's. Die S2, die fällt teilweise aus und hat Verspätung von bis zu 15 Minuten. Da muss ein Bahnübergang repariert werden.
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0: Bogenhausen, Mauerkircher Straße, beide Richtungen. Im Landkreis Ebersberg stehen sie in Moosach an der Grafinger Straße. Für mehr Blitzer 0894x38. Geht doch easy per WhatsApp. Gute Fahrt.
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1: Und jetzt die aktuelle von Harry Styles. American Girls.
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Na, mit dem Sound im Ohr ziehen wir die Energie vom Wochenende weiter in den Montagnachmittag. Ist ja auch nur eine kurze Arbeitswoche. The Black Eyed Peas, I Got a Feeling, ein super geiler 2000er hier auf Gong 96.3. Und für noch mehr Abwechslung zum Durchpowern in den Büros und Betrieben in München und der Region, jetzt der aktuelle Wachmacher von David Guetta. Das Beste von heute, Gone, Gone.

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17: Das Gong 96.3 München Wetter kompakt. Ja, wer Balkon und Garten schon bepflanzt hat, kriegt heute einen kostenlosen Gießservice. Immer mal wieder Regen bei 14 Grad am Perlacher Forst, 15 am Flughafen. Morgen Mittwoch wieder meist trocken und ab und an auch sonnig, aber kühler bei 10 Grad. Lieber aufs Land ziehen, als in der Stadt zu bleiben. Sowas nennt sich ja Landsehnsucht. Ist es ein Mythos oder real? Neue Erkenntnisse dazu gleich.
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18: Um 15 Uhr mit Lennart Werner. Grüß Gott. München hat eine neue Mango-Koalition aus Grüne Rosa Liste, SPD und FDP Freie Wähler. Der Vertrag ist unterschrieben. Aktuell sitzt zudem der neu gewählte Stadtrat in seiner ersten Sitzung zusammen. Gerade werden die beiden Stellvertreterinnen von Oberbürgermeister Krause gewählt, also die zweite und dritte Bürgermeisterin. Später geht's dann auch noch um neue Sicherheitsregeln auf der Wiesn. Die Sehnsucht nach dem Landleben ist laut einer neuen Studie ein Mythos. Zwar ziehen besonders Familien aufs Land, nicht aber, weil sie das Leben dort besser finden, sondern weil sie sich eine eigene Wohnung oder ein Haus in den Städten nicht leisten können. In jeder fünften Familie in Deutschland sind die Eltern getrennt voneinander und die sollen mehr Flexibilität haben. Bundesjustizministerin Hubich möchte, dass der Elternteil, der gerade auf das Kind aufpasst, auch über Alltagssachen entscheiden kann, ohne den oder die Ex vorher zu fragen.
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19: Für die Tram-West-Tangente ist die Fürstenrieder Straße bereits Dauerbaustelle. Ab heute wird auch auf der Boschitzrieder Straße alles für die Tram vorbereitet. Fahrspuren fallen weg und die Zufahrt zur Machtelfinger Straße wird gesperrt. Aus Obersendling, Ricarda Jansson, Gong 96.3.
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17: Servus zu euch, die Autos besser ankommen mit dem besten Stau- und Blitzerservice für München. Obacht bitte, gerade reingekommen, Unfall auf der A9 auswärts und zwar genau in der Einfahrt Schwabing. Da hat's gekracht, in der Kurve kann man sehr schlecht sehen.
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17: Freimann, Lützelsteiner Straße einwärts und Garching im Auweg. Gute Fahrt.
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17: Einen schönen Montagnachmittag euch. München und die Region freuen sich auf eine kurze Woche und für den Vatertag am Donnerstag. Da haben wir eine coole Einladung für euch. Ihr müsst euch nur entscheiden. Die Details dazu hier in 10 Minuten. Davor Alex Warren mit Fever Dream.

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0: so macht der Wochenstart doch besonders Spaß, wenn man weiß, Donnerstag ist schon wieder frei, da ist Feiertag. Servus, hier ist Gong 96.3 mit Chris Peisker. Und weil viele von euch am Donnerstag eben auch frei haben und den Vatertag feiern, haben wir was für euch. Burger oder Basketball? Ihr dürft euch entscheiden. Wollt ihr entspannt Burger essen gehen? Mit Freunden oder Family? Ein bisschen quatschen, ein bisschen gönnen? Oder sagt ihr, ich will Action. Ich hab Bock auf den FC Bayern Basketball im SAP Garden. Playoffs, laute Halle, Stimmung, richtig was los. Entscheidet euch, liebe Papas, Burger oder Basketball. Einfach per WhatsApp-Sprachnachricht Bescheid geben, wo ihr hin wollt. 089 4x38.
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0: Und jetzt die aktuelle von Olivia Dean. So easy to fall in love.
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1: Wir gönnen uns auch gleich wieder eine halbe Stunde Hits auf dem Weg in Richtung Montag Feierabend, unter anderem mit der wunderbaren Taylor Swift mit Opalite. Das Beste von heute gleich auf Gong 96.3.
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1: Das Gong 96.3 München. Wetter kompakt. Trocken im Moment bei 14 Grad am Kieferngarten, 12 in Grünwald. Am Feierabend kommt allerdings noch ordentlich Regen runter in München und der Region. Morgen Mittwoch dann ab und an mal sonnig, aber kühler. Morgen nur 10 Grad.
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1: Service zu euch, die Autos besser ankommen mit dem besten Stau- und Blitzerservice. Auf Gong 96.3, Obacht bitte auf dem mittleren Ring am Luise-Kieselbach-Platz. Da hat es Richtung A96 gekracht mit dem LKW. Linke Spur ist hier blockiert. Und nach wie vor auch noch der Unfall auf der A9 auswärts. Vorsicht da bitte in der Einfahrt Schwabing. Der Unfall ist genau in einer Kurve.
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1: Harthof, Schleißheimer Straße einwärts. Und im Landkreis Ebersberg stehen sie in Forst-Inning in der Moosstraße. Für mehr Blitzer 0894x38. Geht auch easy per WhatsApp. Gute Fahrt.
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0: Wichtige Info für alle, die sich heute Abend eigentlich die Inliner anschnallen wollten. Die Münchner Blade Night, die ist abgesagt. Ihr habt es vorhin selbst gemerkt, wie krass es geregnet hat. Heute Abend dann auch nochmal, also lieber daheim gemütlich machen. Next Chance ist dann nächste Woche Montag. Hier ist Gong 96.3 und auf dem Weg in Richtung gemütlicher Feierabend jetzt frischer Sound von Tame Impala. TikTok hat die Nummer schon im Sturm erobert. Jetzt haben wir sie auf eurer Frühlingsplaylist. Hier ist Dracula. So run from the sunlight, Dracula.
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8: Gong 96,3 München, Wetter kompakt. 14 Grad haben wir im Tucherpark, 14 auch im Landkreis München in Taufkirchen. Dazu windig und auch immer wieder nass heute. Morgen auch wechselhaft bei 9 Grad. Der Mittwoch, da ist da wieder ein bisschen Sonne möglich. Der Stadtrat in München ist neu gewählt und worum es in seiner ersten Sitzung heute geht, hört ihr jetzt in den Nachrichten.
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10: Um 16 Uhr mit Lennart Werner. Grüß Gott. Der neu gewählte Stadtrat ist heute zu seiner ersten Sitzung zusammengekommen. Dabei hat er Mona Fuchs von den Grünen zur zweiten Bürgermeisterin und Verena Diethe von der SPD zur dritten Bürgermeisterin gewählt. Die beiden sind damit die Stellvertreterinnen von Oberbürgermeister Krause. Später geht's im Stadtrat noch um die Eudewiesen und die Sicherheit auf dem Oktoberfest. Nach Benzin zieht auch der Diesel an den Tankstellen nach. Laut dem ADAC hat Diesel am Wochenende im Schnitt unter 2 Euro pro Liter gekostet und das zum ersten Mal seit Anfang März. Grund sei auch jetzt der gesunkene Ölpreis, aber auch der Tankrabatt der Bundesregierung spiele eine Rolle, so der ADAC. Und gute Nachricht gibt's auch für viele Kaffeeliebhaber, denn der ist in den Supermärkten teilweise auch wieder billiger geworden. Die Eigenmarken der Händler kosten seit heute 10 bis 50 Cent weniger. Grund sind die gesunkenen Rohstoffpreise.
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11: Für die Nachbarschaftshilfe hier in Feldafing im Landkreis Starnberg läuft es auch im dritten Jahr in Folge richtig gut. Knapp 55.000 Euro konnte sie zuletzt an Spenden sammeln. 30 neue Mitglieder sind dazugekommen. Jetzt sind es über 460 Ehrenamtler. Und alle Projekte wie Konzerte und Vorträge können fortgeführt werden. Aus Feldafing, Andreas Werner, Gong 96.3.
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8: Besser ankommen mit dem besten Stau- und Blitzerservice für München. Wir haben einen dicken Stau auf der A99 West Richtung Nürnberg. Direkt vorm Allacher Tunnel geht gerade gar nichts. Rückstau geht schon bis Lochhausen. Es schaut stark nach einer Sperrung am Allacher Tunnel aus. Die Polizei ist aber gerade noch unterwegs. Wir halten euch natürlich auf dem Laufenden. Ansonsten bis jetzt ganz normaler Feierabendverkehr.
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8: Geblitzt wird am Harthof auf der Schleißheimer Straße einwärts und in Garching steht einer am Auweg. Danke euch fürs Melden und gute Fahrt.
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8: Servus. 600 Kilometer laufen am Stück. Damit hat Ultraläufer Ada Sachi in den letzten Tagen Millionen Menschen begeistert, auch bei uns in München und der Region. Wir sprechen gleich mit einem Ultraläufer, was wir alle von solchen Extremsituationen für unseren Alltag lernen können. Gleich nach 4 jetzt am Stück. 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

0: Ja, jetzt gibt's den nächsten supergeilen 2000er auf Gong 96.3.
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0: kann ein Mensch sowas schaffen? Und was können wir alle draus lernen? Servus, Gong 96.3 hier, Felix Mahndorfer. Millionen Menschen weltweit und auch bei uns in München und der Region haben in den letzten Tagen Ultraläufer Ada Sachi verfolgt. Der ist 600 Kilometer am Stück gelaufen, hat alles live gestreamt. Und was wir alle davon mental auch mitnehmen können, darüber sprechen wir jetzt mit Ultraläufer Dennis Wischniewski. Dennis, du bist zum Beispiel mal von München bis zur Türkei gelaufen und sagst, es geht bei so einem Ultralauf und auch bei anderen großen Projekten im Leben immer um eine Sache, ne?
1: Es geht halt einfach irgendwann darum, dass du halt einfach weitermachst, dass du einfach einen Fuß vor den anderen setzt. Weil in dem Moment, egal wie schnell, weißt du halt, du kommst näher ans Ziel. Und im Ultralaufen geht es extrem viel um sich in diesem Extremen und in diesem Leiden, sich Dinge trotzdem irgendwo versuchen, angenehmer zu machen.
0: Mhm. Und wie macht man sich's angenehm bei so großen Projekten, in der Arbeit zum Beispiel auch oder so?
1: Sich kleine Ziele zu suchen, sich vielleicht auch mal auf eine Pause zu freuen. Also ich kann mich unglaublich an so Sachen aufbauen wie eine spezielle Landschaftsform, eine spezielle Lichtstimmung. Und da muss man sich dann natürlich auch mal kurz dazu zwingen. Es gibt in jeder Situation, die man hat, auch wenn sie schwierig ist, Dinge, die schön sind. Und die muss ich halt entdecken.
0: Okay, also kleine Schritte und schöne Gedanken aufrufen. Und wenn es nur der Gedanke ist, wenn ich das hier durchziehe, dann bin ich danach auf jeden Fall stärker als davor.
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0: Schöne kurze Arbeitswoche, Gong 96.3, Morning Man Mike hier.
1: Und die Nathalie, und danke für eure witzigen Stories, was eure Hunde schon so angestellt haben, wie zum Beispiel der von Nina aus Giesing.
2: Ich drehe mich um und ich höre nur das Schlecken von meinem Hund. Da hat die Kleine einfach einen ganzen Shot Tequila getrunken. Ja.
0: Und weil wir so viele Stories von euch bekommen, haben wir einen coolen Deal für euch und eure Vierbeiner gemacht.
1: Yes, mal so viel für eure besten Stories. Gibt's eine leckere Überraschung. Mehr morgen früh.
0: Außerdem geht's bei uns ja gerade ums Thema Eifersucht. Die Bekannte einer Kollegin lässt ihren Mann gerade von einem Privatdetektiv beschatten. Und sowas kommt häufiger vor, als man denkt.
1: Morgen ist ein Münchner Privatdetektiv in der Show. Und was der in Sachen Fremdgehen schon alles erlebt hat, morgen früh, kurz nach 7.
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0: Das Gong 96.3 München-Wetter kompakt. Immer wieder nass heute, dazu ordentlich Wind bei 14 Grad am Nockerberg, 14 auch im Landkreis Freising in Nandlstadt. Morgen war der wechselhaft und nur noch 9 Grad, Mittwoch dann ein bisschen schöner. München bleibt der beste Wirtschaftsstandort in ganz Deutschland und welche Orte in der Region auch ganz vorne dabei sind bei dem neuen Ranking, hört ihr gleich in den Nachrichten.
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0: Um 4:30 mit Lennart Werner. Grüß Gott. München hat jetzt eine Mango-Koalition. Grüne Rosa Liste, SPD und FDP Freie Wähler haben heute ihren Koalitionsvertrag unterschrieben. Die wichtigsten Punkte darin und warum es auch Kritik an den Plänen gibt, gleich hier in der Gong 96.3 Feierabendshow. Zum ersten Mal seit Anfang März kostet der Diesel wieder unter 2 Euro. Das meldet jetzt der ADAC. Am Wochenende hätte Diesel im Schnitt 1,98 Euro gekostet. An Ostern waren es noch rund 50 Cent mehr. Bundesjustizministerin Hubich will mehr Flexibilität für getrennte Eltern. Jedes Elternteil, das gerade mit dem gemeinsamen Kind unterwegs ist, soll über Alltagsentscheidungen alleine entscheiden können, ohne die oder den Ex vorher zu fragen.
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0: Keine andere Region in Deutschland ist so wirtschaftsstark wie München. Der Landkreis und die Stadt landen in einem neuen Ranking auf Platz 1 und 2. Dahinter kommen mit den Landkreisen Starnberg und Ebersberg zwei weitere Kreise hier aus der Region in den Top 10. Noch mehr Infos aus München und der Region gibt's um 17 Uhr von unseren München-Reportern.
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18: Besser ankommen mit dem besten Stau- und Blitzerservice für München. Hotspot ist und bleibt weiterhin die A99 West Richtung Nürnberg. Nach einem Unfall am Malacher Tunnel gibt es immer noch Rückstau, auch in der Eschenrieder Spange. Auf der A99 selber deswegen auch Blockabfertigung am Aubinger Tunnel. Insgesamt auf jeden Fall 25 Minuten mehr einplanen. Sonst Feierabendverkehr im Schnitt mit 10 Minuten.
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18: Danke an Marina, die hat gerade per WhatsApp eingeschickt über die 089 4x die 38. Und zwar in Aubing, die Riesenburgstraße. Und in Fürstenfeldbruck steht einer auf der Schöngeisinger Straße. Danke euch und gute Fahrt.
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0: Und jetzt die aktuelle von Holly Humberstone. To Love Somebody.
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0: Heute ist es soweit. München hat eine neue Rathauskoalition und was die für uns alle konkret bedeutet, das klären wir jetzt. Servus, Gong 96.3, hier Felix Mahndorfer und Lennart Wenner aus der Nachrichtenredaktion. Ihr habt euch den Koalitionsvertrag angeschaut. Was sind denn so die wichtigsten Punkte erstmal?
1: Ja, ganz klar, mehr Wohnraum schaffen und die Stadtkasse auffüllen. Beim Wohnen geht's vor allem um schnellere und leichtere Genehmigungen und um die Nachverdichtung. Um die Stadtfinanzen wieder zu sanieren, gibt's mehrere Pläne. Eine effizientere Stadtverwaltung, weniger Geld für Förderprogramme, dafür mehr Gebühren für uns alle, zum Beispiel beim Parken oder beim Müll.
0: Ein Punkt, über den es ja ganz große Diskussionen gab, der aber gar nicht so groß ausfällt wie in den letzten Jahren, ist Mobilität, ne?
1: Genau, weil FDP und Freie Wähler ja mit dabei sind, bleibt im Koalitionsvertrag die große grüne Verkehrswende ein bisschen aus. Also mehr Radwege und ÖPNV-Ausbau ja, eine autofreie Innenstadt wird es aber wohl vorerst nicht geben.
0: Und es gibt noch mehr Kritik an der neuen Koalition, sogar aus den beteiligten Parteien.
1: Ja, wenn 5 Parteien sich einigen müssen, dann kommt am Ende natürlich an vielen Stellen nur der kleinste gemeinsame Nenner raus. Vor allem die grüne Jugend findet, die großen Projekte und Visionen fehlen. Stattdessen geht es mehr darum, den aktuellen Stand der Stadt zu verwalten.
0: Okay, und wie gut so eine Koalition mit 5 Parteien hier in München zusammenarbeiten kann, das wird sich dann in den nächsten Monaten natürlich herausstellen. Wir halten euch auf dem Laufenden hier bei uns auf Gong 96.3. Und jetzt geht's weiter mit der aktuellen von Austis.

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9: Das Gong 96.3 München Wetter kompakt. 14 Grad haben wir im Isartor, 13 bei euch in Ismaning. Dazu ist es windig und auch immer wieder nass heute. Morgen weiter wechselhaft bei maximal 9 Grad. Mittwoch dann wieder ein bisschen Sonne möglich. Und weil es heute auch schon so wechselhaft ist, fällt am Abend auch eine große Veranstaltung aus. Welche hört ihr gleich von den München Reportern?
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10: Um 17 Uhr mit Lennart Werner. Grüß Gott. München hat seit heute nicht nur einen neuen Stadtrat, sondern auch zwei neue Bürgermeisterinnen. Mona Fuchs von den Grünen ist zweite Bürgermeisterin, Verena Dietl von der SPD dritte. Der Stadtrat hat die beiden heute gewählt. Vorher hatte die neue Mango-Koalition ihren Koalitionsvertrag unterschrieben und Oberbürgermeister Krause hat die Amtskette überreicht bekommen. Wie kann die Bevölkerung entlastet werden? Die Frage stellt sich aktuell die Bundesregierung, denn die Entlastungsprämie, die wird es wohl nicht. Der Bundesrat hatte sie ja abgelehnt. Jetzt steht im Raum, dass die Einkommenssteuer reformiert wird. Das ist zwar geplant, könnte jetzt aber vorgezogen werden. Mir kann das nicht passieren. Davon geht mehr als die Hälfte der Deutschen beim Thema Cyberkriminalität aus. Dementsprechend wenig beschäftigt sich die Mehrheit auch damit, wie man sich schützen kann. Von 19 vorgeschlagenen Sicherheitsmaßnahmen kannte die Mehrheit in einer neuen Umfrage nur starke Passwörter und Antivirenprogramme.
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11: Das Wetter macht heute vielen Plänen einen Strich durch die Rechnung, auch der Blade Night. Die Rollschuhfans wollten heute eigentlich hier vom Bavaria-Park durch Obersendling fahren. Wegen des Regens ist die Blade Night jetzt aber abgesagt. Nächste Woche Montag soll aber wieder geskatet werden. Vom Bavaria-Park, Alexandra Goralska, Gong 96.3.
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9: Besser ankommen mit dem besten Stau- und Blitzerservice für München und Vorsicht auf der A96 Richtung Lindau zwischen Germering Süd und Gilching. Da liegt ein Ast auf der Autobahn. Dann haben wir einen neuen Unfall auf dem Mittleren Ring zwischen Luise-Kieselbach-Tunnel und Giesing. Da 25 Minuten plus insgesamt. Der Rest ist normaler Feierabendverkehr.
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9: In Hadern steht einer auf der Schröfelhofstraße und im Landkreis Freising zwischen Fischerhäuser und Erching. Danke euch fürs Melden. Wenn ihr noch was seht, 089 4x38, gerne auch per WhatsApp.
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9: Servus. Einen Detektiv engagieren, um rauszufinden, ob der Partner fremd geht. Ist das vollkommen verrückt oder gutes Recht in so einer Situation? Das besprechen wir heute mit euch, nachdem wir so eine Story tatsächlich reinbekommen haben. Eure Meinungen gibt's gleich nach 4 jetzt am Stück.

0: Seit wann ist es bitte nicht normal, die Wahrheit wissen zu wollen? Das schreibt Diana auf unserer Gong 96.3 Instagram-Seite. Servus, Felix Mahndorfer hier, Gong 96.3. Und kurz für alle, unsere Kollegin Alena hat heute früh bei Mike und Nathalie eine echt krasse Story erzählt.
1: Eine Bekannte von mir, die hat gerade die Vermutung, dass ihr Ehemann sie betrügt, weil sie hat ein fremdes Haar auf seine Jacke gefunden. Und das kommt ihr ein bisschen spanisch vor. Und jetzt könnte man ja denken, sie spricht ihn mal drauf an, aber nee, sie hat jetzt echt einen Detektiven engagiert und der soll jetzt ihren Mann die ganze Zeit beschatten und dann will sie rausfinden, ob er ihr fremd geht.
0: Ja, und eure Meinungen dazu gehen echt auseinander. Die einen sagen, klar, wenn ich einen Beweis dafür brauche, dann brauche ich auch einen Detektiv. Stimmt, sagt auch Kai aus Planegg, aber...
2: Ich glaube, das ist Quatsch. Da geht es, glaube ich, nur darum rauszufinden, habe ich jetzt recht oder nicht. Aber wenn es einem um die Beziehung geht und man die Beziehung retten will, dann muss man ins Gespräch kommen, das Ganze ansprechen und gucken, ob man eine Lösung findet. Aber jetzt ein Privatdetektiv tut der Beziehung nicht gut.
0: Yes, schickt uns gerne auch eine WhatsApp-Sprachnachricht. Findet ihr, man kann das bringen, einen Detektiv anzustellen, um so einen Fremdgehverdacht zu checken? Oder ist das einfach eine Nummer drüber? Gerne an die 089 4 mal die 38. Danke euch.

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1: Und jetzt ganz frisch die aktuelle von OneRepublic. Need

0: Neu in der Playlist für euren Feierabend. One Republic und Need Your Love. Servus.
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0: Ja, gönnt euch das Beste von heute. Gleich zum Beispiel die aktuelle von David Guetta, Teddy Swims und Tones and I. I only want you when you go. Nochmal so ein kleiner Feierabend-Booster. Mehr davon gibt's gleich hier auf Gong 96.3.
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0: Das Gong 96.3 München Wetter kompakt. Wolken, dazu ordentlich Wind bei 14 Grad am Dantebad, 13 in Deisenhofen. Am Abend ist auch nochmal Regen dabei. Morgen weiterhin wechselhaft und nur noch 9 Grad. Der Mittwoch, der wird ein bisschen schöner. Der neue Münchner Stadtrat hatte heute seine erste Sitzung. Und was dort direkt beschlossen wurde, hört ihr jetzt in den Nachrichten.
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12: Um 5:30 mit Lennart Werner. Grüß Gott. Der Münchner Stadtrat ist heute zum ersten Mal in seiner neuen Besetzung zusammengekommen. Dabei hat er zwei neue Bürgermeisterinnen gewählt und Shampoos-Duschen auf der Wiesen verboten. Rund 50 Angestellte vom Spatenhaus an der Oper sollen den Betrieb über Jahre lang hinweg geprellt haben. Jetzt gibt es gegen den ersten Mitarbeiter davon einen Haftbefehl. Der sei allerdings kein großer Fisch, heißt es. In Deutschland ist die Sehnsucht nach dem Landleben ein Mythos. Laut einer neuen Studie ziehen zwar viele Familien aufs Land, nicht aber, weil sie das Leben dort besser finden, sondern weil es in der Stadt so teuer ist.
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12: Das Frühlingsfest ist mit einem Besucherrekord zu Ende gegangen. Knapp 500.000 Menschen haben auf der Theresienwiese zusammen gefeiert. So viele wie noch nie. Wegen des Jubiläums ging das Frühlingsfest heuer ja auch 3 statt der üblichen 2 Wochen. Noch mehr Infos aus München und der Region gibt's um 18 Uhr von unseren München-Reportern.
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0: Besser ankommen mit dem besten Stau- und Blitzerservice von München. Aktuell ziemlich normaler Feierabendverkehr. Längster Stau ist eine Viertelstunde auf dem Mittleren Ring zwischen Donnersberger Brücke und der A96.
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0: In Sendling die Waldfriedhofstraße und in Erding auf der alten Römerstraße steht einer. Wenn ihr noch was habt, 089 4x38, gerne auch schnell eine WhatsApp schicken. Danke euch.
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8: Und jetzt schönen Nachmittag mit der

0: Es wird eine der größten Verbraucherklagen aller Zeit, weil sie hunderttausende Menschen betrifft. Und sie passiert hier am Münchner Landesgericht. Servus, Gong 96.3, hier Felix Mandorfer. Das ist jetzt rausgekommen. Und zwar läuft da ab nächster Woche ein Rechtsstreit gegen Amazon. Die haben 2024 einfach so Werbung eingeführt bei ihrem Streaming-Service Prime und haben dann gesagt, jo, wer die nicht sehen will, der muss einfach nochmal extra zahlen zum normalen Preis dazu. Das ist illegal, sagen die Verbraucherzentralen und fordern deswegen jetzt das Geld zurück. Wenn ihr euch der Klage noch anschließen wollt, den Link dazu gibt's auf radiogong.de und wir halten euch zum Ausgang von dem ganzen Verfahren natürlich auf dem Laufenden hier auf Gong 96.3. Und jetzt schönen Start euch in den Feierabend mit dem perfekten Song zum Chillen nach der Arbeit von einem Mann, der es vom Teenie-Star zu einem echten Popkünstler geschafft hat, weil er seit Jahren seinen Sound einfach immer weiterentwickelt und das Ergebnis klingt so ein bisschen anders, aber vor allem richtig, richtig cool. Hier ist Harry Styles und American Girls.
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21: Das Gong 96.3 München Wetter kompakt. 14 Grad haben wir in der Bavaria, 13 in Bayerbrunn. Dazu weiterhin windig und am Abend auch immer wieder nass. Morgen bleibt es auch wechselhaft bei maximal 9 Grad, also eine Ecke kühler. Mittwoch wieder ein bisschen Sonne dabei. Gute News für alle Autofahrer. Warum es an unseren Münchner Tankstellen gerade einen kleinen Lichtblick gibt, hört ihr gleich in den Nachrichten.
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22: Um 18 Uhr mit Lennart Benner. Guten Abend. Der neu gewählte Stadtrat ist heute zu seiner ersten Sitzung zusammengekommen. Dabei hat er Mona Fuchs von den Grünen zur zweiten Bürgermeisterin und Verena Dietl von der SPD zur dritten Bürgermeisterin gewählt. Sie sind damit die Stellvertreterinnen von Oberbürgermeister Krause. Vorher hatte das neue Mango-Bündnis seinen Koalitionsvertrag unterschrieben. Nach Benzin zieht auch der Diesel an den Tankstellen nach. Laut dem ADAC hat Diesel am Wochenende im Schnitt unter 2 Euro pro Liter gekostet und das zum ersten Mal seit Anfang März. Grund sei auch jetzt der gesunkene Ölpreis, aber auch der Tankrabatt spiele eine Rolle, so der ADAC. Es ist die größte Sammelklage Deutschlands, die jetzt beim Oberlandesgericht München verhandelt wird. Die Verbraucherzentrale Sachsen klagt hier gegen Amazon Prime Video. Grund ist die Werbung, die mittlerweile bei Filmen und Serien läuft. Kunden mussten entweder mehr zahlen oder eben Werbung schauen. Das hat ein Gericht bereits verboten. Die Verbraucherzentrale möchte jetzt durchbringen, dass 200.000 Kunden ihr Geld zurückbekommen.
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1: Für die Nachbarschaftshilfe hier in Feldafing im Landkreis Starnberg läuft es auch im dritten Jahr in Folge richtig gut. Knapp 55.000 Euro konnte sie zuletzt an Spenden sammeln. 30 neue Mitglieder sind dazugekommen. Jetzt sind es über 460 Ehrenamtler. Und alle Projekte wie Konzerte und Vorträge können fortgeführt werden. Aus Feldafing Andreas Werner, Gong 96.3.
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21: Besser ankommen mit dem besten Stau. Blitzerservice von München. Gerade tatsächlich ganz normaler Feierabendverkehr. Im Schnitt eine Viertelstunde plus.
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21: Bogenhausen, die Effnerstraße. Und in Egelfing steht einer auf der Annelies-Kupper-Allee. Danke euch fürs Melden.
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21: Servus. Wir haben euch ja erzählt, dass unser Bürohund Barney einfach mal die komplette Geburtstagsdeko von der Kollegin zerfetzt hat. Und seitdem schickt ihr uns echt verrückte Hundestories. Gleich hört ihr eine, da fährt der Hund einfach alleine Tram. Was dahinter steckt, gleich.

0: Ein Hund, der einfach komplett alleine mit der Tram fährt. Servus, Gong 96.3, hier Felix Meindorfer. Ihr schickt uns gerade eure besten Hundestories, nachdem wir euch ja erzählt haben, dass unser Senderhund Barney einfach mal die kompletten Geburtstagsluftballons von der Kollegin zerlegt hat. Und wir haben dazu eine Sprachnachricht von Lea aus Berg am Laim bekommen.
1: Ja, es geht um den Hund von meiner Oma. Der war nämlich richtig krass. Der war ungefähr so selbstständig wie eine Katze. Die hat ihm in der Früh einfach nur die Haustür aufgemacht und er ist dann komplett in Eigenregie alleine Gassi gegangen. Ist zum Beispiel auch alleine Tram gefahren und er wusste auch ganz genau, mit welcher Tram er fahren muss, um dahin zu kommen, wo er hin wollte. Und die Leute haben dann auch immer total panisch bei meiner Oma zu Hause angerufen und waren so, oh mein Gott, ist dein Hund weggelaufen? Sie ist da aber immer mega cool geblieben, weil er am Ende des Tages immer heil wieder nach Hause kam.
0: Geil, ich wohne jetzt schon immer in München und muss trotzdem jedes Mal bei Google Maps nachschauen und der kennt einfach das ganze Tramsystem auswendig. Stark, wenn ihr auch einen Hund habt, der irgendwas komplett Verrücktes angestellt hat, dann gerne her mit den Stories 089 4x38 einfach kurz per WhatsApp. Danke.

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0: Und jetzt ganz frisch die aktuelle von Tame Impala, Dracula. So run from the sun like Dracula. 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
12: Es Gong 96.3 München, Wetter kompakt. Wolken, dazu ordentlich Wind bei 14 Grad im Harras, 13 im Landkreis Freising in Heilberg-Moos. Später am Abend auch nochmal Regen dabei. Morgen weiter wechselhaft, nur 9 Grad. Mittwoch ist es dann ein bisschen schöner. In jeder fünften Familie leben die Eltern getrennt und deswegen sollen getrennte Elternteile jetzt auch mehr Rechte bekommen. Wie? Hört ihr gleich.
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14: Um 6:30 mit Lennart Benner. Guten Abend. Der Münchner Stadtrat hat heute bei seiner ersten Sitzung direkt mit der Arbeit losgelegt. Unter anderem hat er Shampoos-Duschen auf der Wiesen verboten. Außerdem hat der Stadtrat 2 Stellvertreterinnen für Oberbürgermeister Krause gewählt. Zum ersten Mal seit Anfang März kostet der Diesel wieder unter 2 Euro. Das meldet der ADAC. Am Wochenende hätte Diesel im Schnitt 1,98 Euro gekostet. An Ostern waren es noch rund 50 Cent mehr. Bundesjustizministerin Hubig will mehr Flexibilität für getrennte Eltern. Jedes Elternteil, das gerade mit dem gemeinsamen Kind unterwegs ist, soll über Alltagsentscheidungen alleine entscheiden können, ohne die oder den Ex vorher zu fragen.
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14: Das Frühlingsfest ist mit einem Besucherrekord zu Ende gegangen. Knapp 500.000 Menschen haben auf der Theresienwiese gefeiert, so viele wie noch nie. Wegen des Jubiläums ging das Frühlingsfest heuer ja 3 statt der üblichen 2 Wochen. Noch mehr Infos aus München und der Region gibt's um 19 Uhr von unseren München-Reportern.
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12: Besser ankommen mit dem besten Stau- und Blitzerservice von München. Soweit ziemlich normaler Feierabendverkehr aktuell, maximal 10 Minuten plus.
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12: In Sendling die Plinganser Straße und auf der B471 steht einer in Oberschleißheim. Danke euch fürs Melden. Wenn ihr noch was habt, dann gerne her damit. 089 4x38, gerne auch per WhatsApp.
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0: Und jetzt die aktuelle von Olivia Dean. So easy to fall in love.
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0: Diese Woche ist eine kurze Woche mit dem Feiertag in München und der Region. Und trotzdem gibt es ein paar Sachen, die auf jeden Fall Thema sein werden. Servus, Gong 96.3 hier, Felix Mahlendorfer. Am Samstag zum einen ist mal ESC-Finale. Für Deutschland ist ja Sarah Engels am Start und die steckt gerade schon mitten in den Proben. Sind gespannt, wie es läuft. Die Messlatte für die deutschen Acts hängt ja jetzt nicht so wahnsinnig hoch. Dann geht's am Sonntag bei uns in München sportlich weiter. Am Altstadtring läuft nämlich der Giro di Monaco und parallel steigt am Marienplatz auch noch die Meisterfeier vom FC Bayern. Das heißt, es ist wirklich überall in der Stadt was los. Lohnt sich auf jeden Fall mal vorbeizuschauen. Und weil am Donnerstag Vatertag ist, haben wir auch noch eine kleine Überraschung für euch und zwar Burger oder Basketball. Also entweder ihr geht entspannt mit den Jungs was essen oder ihr habt richtig Action im SAP-Garten bei den Bayern Basketball-Playoffs. Schickt uns einfach kurz eine Sprachnachricht, so wie Chloe zum Beispiel. Die ist 6 Jahre alt und kommt aus Bogenhausen.
1: Am Vatertag möchte gern mein Vater Burger essen gehen, weil er gern mit seiner Familie abhängen möchte. Und ich möchte auch gerne Burger essen, weil ich Burger liebe.
0: Süß, oder? Also jetzt seid ihr dran. 089 4x die 38.
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0: Ja. 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
1: Yes, mal so viel für eure besten Stories, gibt's eine leckere Überraschung. 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
0: 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Und sowas kommt häufiger vor, als man denkt.
1: Mhm. Morgen ist ein Münchner Privatdetektiv in der Show. Und was der in Sachen Fremdgehen schon alles erlebt hat, morgen früh, kurz nach 7.
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13: Das Gong 96.3 München, Wetter kompakt. 13 Grad am Leimer Platz, 13 auch im Landkreis Erding in Lengdorf. Dazu in der nächsten Stunde immer wieder nass, auch später am Abend noch. Morgen bleibt es wechselhaft bei maximal 9 Grad, also eine Ecke frischer. Mittwoch wieder ein bisschen wärmer und auch Sonne am Start. München hat zwei neue Bürgermeisterinnen, das ist seit heute klar. Wer es geworden ist, hört ihr jetzt in den Nachrichten.
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14: Um 19 Uhr mit Lennart Werner. Guten Abend. München hat seit heute nicht nur einen neuen Stadtrat, sondern auch zwei neue Bürgermeisterinnen. Mona Fuchs von den Grünen ist zweite Bürgermeisterin, Verena Dietl von der SPD dritte. Der Stadtrat hat die beiden heute gewählt. Vorher hatte das neue Mango-Bündnis seinen Koalitionsvertrag unterschrieben und Oberbürgermeister Krause hat die Amtskette überreicht bekommen. Wie kann die Bevölkerung entlastet werden? Die Frage stellt sich aktuell die Bundesregierung, denn die Entlastungsprämie wird es wohl nicht. Der Bundesrat hatte die ja abgelehnt. Jetzt steht im Raum, dass die Einkommenssteuer reformiert wird. Das ist zwar eh geplant, könnte jetzt aber vorgezogen werden. Keine andere Region in Deutschland ist so wirtschaftsstark wie München. Der Landkreis und die Stadt landen in einem neuen Ranking auf Platz 1 und 2. Dahinter kommen mit den Landkreisen Starnberg und Ebersberg zwei weitere Kreise hier aus der Region in den Top 10.
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15: Das Wetter macht heute vielen Plänen einen Strich durch die Rechnung, auch der Blade Night. Die Rollschuhfans wollten heute eigentlich hier vom Bavaria-Park aus durch Obersendling fahren. Wegen des Regens ist die Blade Night aber abgesagt. Nächste Woche Montag soll wieder geskatet werden. Vom Bavaria-Park, Ricarda Jansson, Gong 96.3.
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13: Besser ankommen mit dem besten Stau- und Blitzerservice für München. Aktuell ganz normaler Feierabendverkehr, wir haben keine Meldungen.
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13: In Neuperlach die Heinrich-Wieland-Straße und auf der B388 steht einer in Erding. Wenn ihr noch was habt, 089 4x die 38. Danke euch.
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13: Servus. Und wir starten rein in die kurze Woche direkt mit eurem Platz 10. Hier ist Benson Boone und Sorry, I'm Here for Someone Else.

Es gibt wirklich wenig Songs, die so viel Energie geben wie Ray und Where's My Husband heute auf der 9 hier in den Top 10 des Tages auf Gong 96.3. Servus. Schön, dass ihr dabei seid und unsere erste Neuvorstellung jetzt, die könnte bald ins goldene Buch der Stadt München kommen. Dafür gibt es jetzt zumindest eine Petition. Die Jungs spielen ja in 4 Wochen gleich 2-mal hintereinander in der Allianz Arena und ihre Fans fordern jetzt, dass sie sich, so wie damals auch Michael Jackson, ins goldene Buch eintragen dürfen, weil sie, Zitat, mit ihrer Musik Selbstliebe, Zusammenhalt und mentale Gesundheit fördern. Ihre Konzerte in München sind ein bedeutendes kulturelles Ereignis, das die internationale Bedeutung der Stadt unterstreicht. Mal schauen, ob das klappt mit der Petition. Das Konzert wird auf jeden Fall cool und ihre aktuelle auch. Hier sind BTS und Swim.

Auf der 8 heute Nico Santos und All-Time High hier in den Top 10 des Tages auf Gong 96.3. Servus. Viertel nach 7 ist es und machen direkt weiter mit eurem Platz 7 von Holly Humberstone. To Love Somebody.

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13: Das Gong 96.3 München Wetter kompakt. Immer wieder Regen jetzt am Abend, aktuell bei 13 Grad im Alten Rathaus, 13 auch im Landkreis Starnberg in Andex. Morgen weiterhin wechselhaft und nur noch 9 Grad, also eine Ecke kälter. Mittwoch dann wieder ein bisschen schöner.
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13: Besser ankommen mit dem besten Stau- und Blitzerservice für München. Wir haben ganz normalen Feierabendverkehr, aktuell läuft's.
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13: Am Hart die Schleißheimer Straße und in Aubing steht einer auf der Riesenburgstraße. Danke nochmal an Marina fürs Melden per WhatsApp vorhin. Und in Ebersberg haben wir noch einen auf der Münchner. Wenn ihr noch was seht, 089 4x die 38. Danke.
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14: Weiter geht's mit Platz 5.

0: After 4, Aussies und Electrified in den Top 10 hier auf Kong 96.3. Servus, Felix Meindorfer hier. Und jetzt kommt ein Song, hinter dem eine total schöne Story steckt. Es geht um Freundschaft und vor allem auch um so Freundschaften, die bestehen bleiben, auch wenn einer zum Beispiel in eine andere Stadt zieht. Und ich glaube, so eine Person hat ja jeder von uns. Das Tolle, durch die Arbeit an dem Song sind Niall Horan und Miles Smith erst so richtig gute Freunde geworden. Und dass die beiden sich super verstehen, das hört man auch einfach. Hier ist Drive Safe für euren Feierabend.
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0: Platz 2 heute kommt von Leonie, das ist Don't Worry hier in den Top 10 des Tages. Servus, schön, dass ihr dabei seid. Viertel vor 8 und damit Zeit für eure Nummer 1.
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0: Yes, und das ist richtiger gute Laune-Sound von Kamrat und Hug Yourself.

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15: Das Gong 96.3 München Wetter kompakt. 12 Grad an der Donnersberger Brücke, 12 auch in Diesen am Ammersee. Dazu ist es jetzt am Abend immer wieder nass. Morgen auch wechselhaft bei bis zu 9 Grad. Mittwoch wieder ein bisschen Sonne möglich.
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16: Mit Joshua Heise. Guten Abend. Der Vorschlag von Kreml-Chef Putin, Altkanzler Schröder in Friedensgespräche zum Ukraine-Krieg einzubinden, stößt in der EU und der Ukraine auf deutliche Ablehnung. Das wäre nicht sehr klug, erklärte die EU-Chefdiplomatin Kallas am Rande eines Außenministertreffens in Brüssel. Dieter Ebeling berichtet.
17: Schröder sei ein Lobbyist für russische Staatsunternehmen gewesen, sagte Kallas. Es sei doch klar, warum Putin ihn gerne als Vermittler haben wolle. Auch der ukrainische Außenminister lehnte Schröder eindeutig ab. Es gäbe viele andere würdige Persönlichkeiten. Von einem Ablenkungsmanöver sprach die schwedische Außenministerin. Der deutsche Staatsminister Kirchbaum wollte da nicht widersprechen.
16: Das Bundesfinanzministerium warnt vor neuen KI-Modellen als Cyberwaffe. Die Software Claude Mythos des US-Unternehmens Anthropic scannt automatisch nach Sicherheitslücken in Betriebssystemen und Browsern und liefert gleich die passenden Angriffswerkzeuge mit. Bislang hat Anthropic nur ausgewählten Organisationen Zugang zu dem Tool gewährt. Das Ministerium fordert jetzt aber vom Finanzsektor, die Cybersicherheit zu erhöhen. Der 17-jährige Verdächtige, der in Hamburg einen Terroranschlag geplant haben soll, sitzt jetzt in Untersuchungshaft. Das hat die Generalstaatsanwaltschaft mitgeteilt. Demnach stellten Ermittler bei der Durchsuchung seiner Wohnung Gegenstände sicher, mit denen Sprengkörper gebaut werden können. Der Jugendliche mit syrischem Pass soll vom IS zu den Anschlagsplänen inspiriert worden sein.
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15: Besser ankommen mit dem besten Stau- und Blitzerservice in München. Aktuell ist alles entspannt, wir haben keine Meldungen.
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15: In Sendling die Waldfriedhofstraße und in Fürstenfeldbruck steht einer auf der Schöngeisinger. Danke euch fürs Melden.
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15: Servus. Und an der Stelle kurz Glückwunsch an FC Bayern-Star Luis Diaz. Der ist nämlich frisch Papa geworden jetzt. Alles Gute an die Familie. Und ich glaube, wir wissen schon, wer am Sonntag dann auf der Meisterfeier im Rathausbalkon die größten Augenringe hat. So, schönen Feierabend euch jetzt. Mit ganz entspanntem Sound von Harry Styles. So.
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0: Supergeiler 2000er von den Pussycat Dolls hier auf Gong 96.3. Servus, Felix Mandorfer hier und wir mussten heute echt alle kurz schmunzeln bei dieser Meldung, weil die kann es so nur bei uns in München geben. Der neue Münchner Stadtrat ist heute zum ersten Mal zusammengekommen und eins der ersten Dinge, die die Koalition aus Grünen, SPD, Freie Wähler, Rosa Liste und FDP beschlossen haben, ist nichts mehr mit
1: das Leben muss wieder cool und hip und champagnemäßig werden.
0: Denn Champagnerduschen auf der Wiesn sind jetzt verboten. Ich weiß gar nicht, wie die FDP da dafür stimmen konnte. Naja, also die Meldung erfüllt wirklich alle Münchner Klischees. Und damit schönen Feierabend euch jetzt mit frischem Sound von einer der Nachwuchskünstlerinnen in der deutschen Poplandschaft gerade. Hier ist Tiffany Harris und Vertigo.
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gleich heimkommen im Feierabend bei dem mauen Wetter heute auf die Couch legen und dann nicht streamen, sondern erst noch Geld von einem Streamingdienst zurückbekommen. Servus, Gong 96.3, hier Felix Mandorfer. Es wird eine der größten Verbraucherklagen aller Zeiten, das ist jetzt rausgekommen, und zwar am Münchner Oberlandesgericht. Da läuft ab nächster Woche ein Rechtsstreit gegen Amazon. Die haben 2024, könnt ihr euch vielleicht noch erinnern, einfach so Werbung eingeführt bei Amazon Prime und gesagt, jo, wer die nicht sehen will, der muss einfach nochmal extra zum normalen Abopreis dazu zahlen. Verbraucherzentralen sagen, das ist illegal, deswegen wollen die jetzt Geld zurückklagen für uns alle. Und wenn ihr euch der Klage noch anschließen wollt, den Link dazu gibt's auf radiogong.de. Und jetzt schönen Feierabend euch mit den besten aktuellen Hits und mit sehr coolem souligen Pop-Sound von Teddy Swims. Hier ist Mr. Know-It-All. 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

0: Und jetzt ganz frisch die aktuelle von You Not Us und Dennis Lloyd. Diamonds.
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9: Mit Joshua Heise, guten Abend. Verbraucher in Deutschland sollen schnell entlastet werden. Wie genau will die Bundesregierung bald entscheiden, heißt es von Regierungssprecher Cornelius, ohne genauere Zeitangaben. Die 1.000 Euro Entlastungsprämie war am Freitag im Bundesrat gescheitert. Die Grünen schlagen nun eine Senkung der Stromsteuer vor. Der Deutsche Mittelstandsbund plädiert für eine Reform der Einkommenssteuer. Drohnen, die bis zu 1500 Kilometer fliegen können. Das wollen Deutschland und die Ukraine laut Verteidigungsminister Pistorius gemeinsam entwickeln. Weiter betonte er bei seinem Besuch in Kiew die enge militärische Zusammenarbeit der beiden Länder. Außerdem soll Deutschland weiter ukrainische Soldaten ausbilden, auch nach einem möglichen Waffenstillstand. Nach dem Hunter-Virus-Ausbruch auf dem Kreuzfahrtschiff Hondius hat sich der Kapitän jetzt erstmals öffentlich geäußert. In einer Videobotschaft dankte er der Besatzung und den Passagieren für ihr Verhalten während der Krise. Das Schiff liegt derzeit vor Teneriffa. Thomas Bleskin berichtet.
10: Der aus Polen stammende Kapitän sprach von extrem anstrengenden Wochen an Bord der Hondius. Gleichzeitig habe er aber erlebt, wie groß Fürsorge, Zusammenhalt und gegenseitiges Vertrauen selbst unter schwierigen Bedingungen sein können. Das Schiff war gestern an der spanischen Ferieninsel Teneriffa angekommen. Heute werden die restlichen Passagiere und ein Großteil der Besatzung evakuiert. Anschließend soll die Hondius nach Rotterdam fahren.
9: Die viel zitierte Sehnsucht der Deutschen nach dem Landleben ist einer Studie zufolge größtenteils ein Mythos. Das Bundesinstitut für Bau-, Stadt- und Raumforschung hat rund 1000 Menschen befragt. Demnach ziehen vor allem Familien aufs Land, aber nicht, weil sie unbedingt aufs Land wollen, sondern unter anderem, weil das Wohnen in der Stadt zu teuer ist. In Bayern haben 2025 mehr Leute in der Pflege gearbeitet. Nach Zahlen der Arbeitsagentur waren im letzten Jahr knapp 257.000 Pflegekräfte sozialversicherungspflichtig beschäftigt. Ein Plus von 1,2% im Vergleich zum Vorjahr. Knapp ein Drittel der Pflegekräfte hat ausländische Wurzeln. Der Chef der Regionaldirektion Schmitz betont deshalb, ohne diese Menschen bekämen wir die Pflege gar nicht organisiert.
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1: 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Stay. Baby, won't you stay?

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1: 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So easy to fall in love.
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4: Mit Katrin Steinberger. Bundesjustizministerin Hubig will getrennten Eltern mehr Flexibilität ermöglichen. So soll zum Beispiel jeder Elternteil während der Kinderbetreuungszeit allein über Alltagsangelegenheiten des Kindes entscheiden dürfen, ohne Absprache mit dem oder der Ex. Außerdem sollen gewalttätige Ex-Partner kein oder ein eingeschränktes Umgangsrecht mit dem Kind bekommen. Und Kinder ab 14 Jahren sollen bei bestimmten Vereinbarungen gefragt werden müssen. In der Debatte um Sozialreformen verlangt DGB-Chefin Fahimi mehr Respekt für Beschäftigte. In einer Grundsatzrede auf dem Bundeskongress des Deutschen Gewerkschaftsbundes wandte sie sich unter anderem gegen eine Aufweichung des 8-Stunden-Tags.
5: Auch diese Debatte ist nichts anderes als Ausdruck der Respektlosigkeit. Es ist ein Kniefall gegenüber den Arbeitgebern. Es ist ein Rückfall in die Arbeitszeiten von vor 1918, liebe Kolleginnen und Kollegen. Und so weit lassen wir uns nicht zurückwerfen. Finger weg von der Acht.
4: Fahimi wurde auf dem DGB-Kongress mit deutlicher Mehrheit für weitere 4 Jahre im Amt bestätigt. Seit Beginn der verschärften Grenzkontrollen sind an die 35.000 Menschen an den deutschen Grenzen zurückgewiesen worden. Das geht aus Zahlen des Bundesinnenministeriums hervor. Außerdem wurden über 1.400 Schleuser und fast 9.000 Personen mit Haftbefehl festgenommen. Seit Mai letzten Jahres werden auch Asylbewerber zurückgewiesen. Davor waren es nur Menschen ohne Asylgesuch sowie Menschen mit Wiedereinreisesperre. Griechenland geht gegen Massentourismus vor. Laut den Plänen der zuständigen Ministerin sollen auf stark frequentierten Inseln wie Rhodos, Kos, Santorini und Mykonos in Zukunft nur noch Hotels mit maximal 100 Betten gebaut werden. Außerdem dürfen neue Gebäude nur noch mit einem Abstand von 25 Metern zum Meer gebaut werden. Das soll die Küsten besser schützen. Bayerns Medienminister Herrmann hat den Verlagen Unterstützung gegen die Übermacht von Internetriesen wie Google und Amazon zugesagt. Die Staatsregierung wolle die Marktmacht solcher Plattformen regulieren und mehr Sichtbarkeit für redaktionelle Medien im Netz schaffen. Der Verband Bayerischer Zeitungsverleger fordert zum Beispiel, dass große Plattformen ihre Inhalte nicht mehr ungefragt nutzen und damit eigene Produkte aufbauen dürfen.
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1: Und jetzt ganz frisch die aktuelle von Olivia Rodrigo. Drop Dead.
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0: Und jetzt ganz frisch die aktuelle von Teddy Swims. Mr. Know-It-All.
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1: Mit Katrin Steinberger. Die Evakuierung der Honjus ist abgeschlossen. Eine letzte Gruppe mit 28 Menschen hat nach dem Hunter-Virus-Ausbruch das Kreuzfahrtschiff verlassen. Das nimmt jetzt Kurs auf die Niederlande. Thomas Pleskin, davor hat sich der Kapitän in einer Videobotschaft nochmal gemeldet.
2: Der aus Polen stammende Kapitän sprach von extrem anstrengenden Wochen an Bord der Honjus. Gleichzeitig habe er aber erlebt, wie groß Fürsorge, Zusammenhalt und gegenseitiges Vertrauen selbst unter schwierigen Bedingungen sein können. Er wünschte allen Passagieren und Crewmitgliedern eine sichere Heimreise.
1: Rheinmetall und die Telekom wollen zusammen ein Schutzschild gegen Drohnen und Sabotage entwickeln. So sollen Städte und wichtige Einrichtungen besser geschützt werden. Beide Firmen bündeln ihre Erfahrung und setzen auf moderne Technik. Immer mehr Drohnen werden über Mobilfunk gesteuert, was die Erkennung schwieriger macht. Die Telekom will dafür ihr Mobilfunknetz als Riesenradar einsetzen. In Augsburg sind heute 5 Jugendliche als Pädophilenjäger zu Bewährungsstrafen und 80 Stunden gemeinnütziger Arbeit verurteilt worden. Sie hatten einen Mann über eine Chatgruppe in den Wald gelockt, mit einer falschen Pistole bedroht und geschlagen. Dabei haben sie ihm Handy und Schlüssel geklaut und sind später bei ihm eingebrochen. 3 von ihnen haben dem Opfer fast 1.000 Euro Schmerzensgeld gezahlt. Immer mehr Menschen in Deutschland leben auf zu engem Raum. Mittlerweile ist es etwa jeder 9. Das Statistische Bundesamt meldet, fast 17% der Bevölkerung wohnen in überbelegten Wohnungen, also in Wohnungen mit zu wenig Zimmern für die Anzahl der Bewohner. Vor 5 Jahren waren das noch etwas über 10%. Besonders betroffen sind Erwachsene mit ausländischer Staatsangehörigkeit. Baden-Württemberg hat jetzt offiziell eine neue Landesregierung. Grüne und CDU haben in Stuttgart den Koalitionsvertrag für die nächsten 5 Jahre unterzeichnet. Der sieht unter anderem ein kostenloses und verpflichtendes letztes Kindergartenjahr vor. Neuer Ministerpräsident soll der Grüne Cem Özdemir werden. Sein Stellvertreter der Christdemokrat Manuel Hagel. Grüne und CDU regieren seit 2016 zusammen im Südwesten.
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1: Und jetzt ganz frisch die aktuelle von Tame Impala, Dracula. So run from the sunlight, Dracula. 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
1: Und jetzt die aktuelle von Olivia Dean. So easy to fall in love.
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2: Mit Katrin Steinberger. Der Koalitionsausschuss befasst sich heute mit der Steuerreform und die klappt nur, wenn zum Beispiel Spitzenverdiener mehr belastet werden, sagt SPD-Chef und Finanzminister Klingbeil. Nur so könnten Menschen mit mittlerem Verdienst entlastet werden. Unionsfraktionschef Spahn schlägt im Podcast Table Briefings vor, einfach pauschal Subventionen und Steuervergünstigungen zu kürzen, und zwar um 5%. Das Bundesfinanzministerium warnt vor neuen KI-Programmen, die als Cyberwaffe genutzt werden könnten. Die Software Claude Mathers von Anthropic findet automatisch Schwachstellen in Computern und liefert gleich die passenden Werkzeuge für Angriffe mit. Bisher dürfen nur bestimmte Organisationen dieses Tool nutzen. Das Ministerium fordert jetzt Banken und andere Finanzfirmen auf, ihre Sicherheit zu verbessern. Ein 17-Jähriger soll in Hamburg einen Terroranschlag geplant haben. Die Polizei hat ihn deshalb festgenommen. Nach Angaben der Generalstaatsanwaltschaft soll sich der Syrer von der Terrorgruppe Islamischer Staat inspiriert haben lassen. Mögliche Ziele waren ein Einkaufszentrum, eine Bar oder eine Polizeiwache. Der Jugendliche ist demnach schon am Donnerstag verhaftet worden. Griechenland zieht die Reißleine. Das Urlaubsland will den Massentourismus auf vielen Inseln und in beliebten Ferienorten stärker begrenzen und gleichzeitig Natur und Landschaft besser schützen. Takis Zaphos über die neuen Regeln.
3: Überfüllte Bars, Cafés und Tavernen. Und es ist laut, sehr laut, rund um die Uhr. Besonders betroffen sind Inseln wie Santorini und Mykonos. Dort sollen neue Hotels stark begrenzt werden auf maximal 100 Betten. Und ganz wichtig, in einem 25 Meter Streifen entlang der Küsten ist Neubau künftig verboten.
2: Die Deutsche Bahn will sich in Zukunft mehr aufs Bahnfahren konzentrieren und weniger auf andere Geschäfte wie Fahrrad- oder Mietwagenverleih. Angebote für die sogenannte erste und letzte Meile soll es nur noch geben, wenn sie auch wirklich Geld bringen, sagt Bahnchefin Palla dem Stern jetzt. Bahnbauprojekte im Ausland, wie zum Beispiel in Indien oder Uruguay, sollen mittelfristig komplett wegfallen.
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2: Mit Katrin Steinberger. Steuerreform, Haushalt, aber auch Entlastungen für die Bürger. Es geht ums Geld im Koalitionsausschuss heute.